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0: im Studio Mia Hehn. Deutsche Flughäfen sollen für Airlines wieder attraktiver werden. Deswegen hat der Bundestag jetzt beschlossen, dass die Luftverkehrssteuer zum 1. Juli gesenkt wird. Je nach Entfernung geht sie pro Ticket um bis zu gut 11 Euro runter. Ob die Airlines die niedrigeren Preise an die Kunden weitergeben, ist offen. Opfer von häuslicher Gewalt sollen sich schneller scheiden lassen können. Das plant Bundesjustizministerin Hubig. Bisher gilt vor einer Scheidung das Trennungsjahr. Wer Gewalt durch den Partner erfahre, müsse sich auch ohne diese Wartezeit scheiden lassen können, sagte Hubig den Funke-Zeitungen. Fast 5,30 Euro. So viel zahlen Erwachsene im Schnitt für einen Besuch im Freibad. Das zeigt eine Analyse der Eintrittspreise in den größten deutschen Städten. Am günstigsten sind Tickets in Augsburg. Besonders teuer ist es in Mönchengladbach und Hamburg. Kein Sieger und keine Tore im Hinspiel der Bundesliga-Relegation. Erstligist VfL Wolfsburg und Zweitligist SC Paderborn trennten sich 0:0. Damit ist für beide im Rückspiel am Montag auch noch alles drin.
1: Gleich 6 am Freitag. Moini.
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1: Wir starten mit den besten Aussichten in den Tag. Pfingstwochenende steht vor der Tür. Wir kriegen einen Tag ans Wochenende drangehangen und das Wetter wird dazu auch noch fantastisch. Na, besser geht's doch gar nicht. Doch, wenn man sich dazu noch gute Mucke anmacht. Und das machen wir jetzt mit Silence im John Summit Mix. Kommt gut rein, ihr Lieben.
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0: Ist das Ende von DJ und Produzenten-Duo You Not Us, wie wir sie kennen und lieben? Ich glaube eher, es ist der Anfang einer neuen Ära, denn richtig cool, You Not Us sind ja eigentlich für ihre englischen Tracks bekannt, wie zum Beispiel What It Feels Like oder auch Canyons. Ja, und seit Februar spielen die auf einmal richtig viel deutsche Mucke bei ihren Gigs. So die ganzen Banger, bei denen man mitsingen kann. Peter Fox, Juju und so halt mit mehr Bass, elektronisch abgemixt.
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0: Finde ich richtig cool, dass die mal was anderes ausprobieren. Und ich kann mir echt vorstellen, dass ihr neuer Stil auf dem Dancefloor für richtig gute Stimmung sorgt. Aber wäre ja eigentlich nichts Neues. Das ist bei You Not Us ja Standard. Wir gehen jetzt back to the roots mit What It Feels Like von You Not Us und Toby Romeo. Hört ihr jetzt hier bei Sunshine Live, BPM, Beats per Morning. Ich bin Anna. Moini!

der geht an. Es riecht doch direkt nach Sonnencreme, Grill und Sommer. Für mich ein Song, der sich so unbeschwert und leicht anfühlt. Als könnte man einfach jetzt mit dem Cabrio losfahren Richtung Süden. Dabei diesen Song voll aufdrehen. Nur leider fehlt mir das Cabrio. Voll aufdrehen bleibt uns aber. Lady, Hear Me Tonight hören wir jetzt hier bei Sunshine Live. BPM Beats by Morning. Guten Morgen.

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0: hoch auf die Wochenenden, die sich anfühlen wie ein Kurzurlaub. Mit 3 freien Tagen kann man doch echt arbeiten, beziehungsweise, nee, stopp, das Wort arbeiten, das hat da ja gar nichts zu suchen. Ich korrigiere, mit 3 freien Tagen kann man doch echt feiern.
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2: In Stuttgart gibt's die Wohnzimmer-Session im Lehmann-Club. Lehmann ist einer der bekanntesten Techno-Clubs in Süddeutschland und ist echt gut besucht. Da sind Acts wie Zoe Z oder Degus Mann am Start. Die Party geht auch regelmäßig, ist also auf jeden Fall ein erfolgreiches Konzept und die Veranstaltung ist perfekt, wenn ihr harten und schnellen Techno mögt. Los geht's da heute um 23 Uhr. In der Alten Melzerei in Regensburg geht eine musikalisch sehr breit aufgestellte Party. Und das Besondere, diese Edition ist die allererste der neuen Love Selectors-Reihe. Jasna bringt Live-Vocals an den Start und das wird einfach eine ultra geile Underground-Nacht. Los geht's da morgen um 22 Uhr. In der Else in Berlin geht eine Open-Air-Party direkt an der Spree. Dafür ist der Club ja so und so bekannt. Super Vibes für eine Outdoor-Party. Und da könnt ihr euch auf groovigen, bouncigen Techno mit housing Einflüssen freuen. Da stehen Acts wie DJ Fuck Off, Baugruppe 90, Ferrari Rot oder Penglord B2B Speckman hinter den Decks. Los geht's da heute um 17 Uhr.
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0: 6.32 Uhr. Guten Morgen zusammen.
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0: Ja, der Hahn kräht. Zeit aufzustehen. Und heute am Freitag fällt das doch zum Glück von allen Tagen am leichtesten. Also raus aus den Federn und rein ins lange Wochenende. Dazu gibt's von uns die passende Motivation. Natürlich in Form von Musik. Jetzt mit Sonny Fodera und Think About Us. Gumo.
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0: 20 vor 7 am Freitag. Sunshine Live BPM Beats per Morning läuft mit mir. Ich bin Anna, guten Morgen. Und ich habe mal eine Frage. Wann, also zu welcher Tageszeit würdet ihr gern zu dieser Musik tanzen? Mir gibt die Mucke so krasse Strand, Sonne, Sommer-Vibes und passt für mich so perfekt auf so einen Tagsüber-Open-Air. Und vielleicht ist das auch einer der Gründe, warum Ugel, der diesen Sound macht, ab jetzt nur noch Daytime-Partys spielt.
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0: Das ist eins der spannenden Themen in der neuen Podcast-Folge Electronic Music Weekly, in der ich, by the way, zu Gast bin. Katha hat wie immer die Insights und erzählt zum Beispiel, was genau jetzt mit Ugels neuem Vorsatz abgeht.
2: Er konzentriert sich auf Daytime-Partys und hat im Interview mit Mo Black rausgehauen, dass er tatsächlich auch gar keine Bookings mehr annimmt, die Spätnacht sind. Also alles, was nach Mitternacht stattfindet, spielt er einfach nicht mehr. Einzige Ausnahme, seine aktuelle Ibiza Residency. Er hat ja immer donnerstags seine eigene Party Make the Girls Dance im High Ibiza, aber abgesehen davon nichts mehr nach Mitternacht.
0: Ja, crazy. Wer kann, der kann, oder? Soundtechnisch, wie gesagt, sehe ich ihn aber auch mehr tagsüber. Trotzdem ist es ja so, wisst ihr ja auch alle vom Feiern, am meisten los und so die Peak Time, also die beste Zeit zum Spielen, ist ja eigentlich eher nachts.
2: Ja, stimmt, aber natürlich können so große Namen wie er vielleicht auch daran was ändern oder das zumindest ergänzen. Das Feedback auf Social Media ist bisher auf jeden Fall fast durchweg positiv. Leute, die schreiben, ja, man muss auch nicht bis 6 Uhr morgens wach bleiben, um Spaß zu haben. Die Millennial und Gen X Raver, die bedanken sich auch für die frühe Bettzeit und manche sprechen sogar von einer neuen Ära an Partys, die mehr auch auf den Einklang mit Gesundheit, Wellness und Schlafhygiene achten.
0: Okay, hört sich auf jeden Fall so an, als wären alle sehr happy damit und das ist ja die Hauptsache. Hört gerne mal rein in die neue Folge Electronic Music Weekly, überall wo es Podcasts gibt. Natürlich aber auch auf unseren eigenen Kanälen www.sunshine-live.de und auch in unserer Sunshine Live App. So, und jetzt hören wir ihn auch, den Ugel. Ist ja tagsüber, passt also perfekt. Hier ist er mit seinem Track Loosen Up. Schönen guten Morgen.

Wisst ihr, was ich bei mir selbst beobachtet habe und eigentlich richtig doof finde? Ganz oft denke ich bei DJs und Produzenten, boah, was ein Glück, die im Leben gehabt haben, jetzt so berühmt und erfolgreich zu sein. Dabei steckt da meistens einfach richtig harte Arbeit dahinter. Und genauso war es auch bei DJ und Produzent James Hype, der damals, als er 18 war, seine Musik auf CDs gebrannt und ist nachts von Club zu Club gegangen, um diese Demos zu verteilen. Viele haben sich dann nie zurückgemeldet, doch er hat nie aufgegeben und eines Tages hat sich dann auch endlich ein Club bei ihm gemeldet und ihm einen Gig angeboten. Zu dem Zeitpunkt hatte er aber noch nie auf einem Mischpult gespielt. Er hatte ja natürlich noch keins mit 18 und wusste überhaupt nicht, wie es geht. Hat dann nicht so ganz so gut geklappt, aber er hat sich durchgebissen, gekämpft und ist jetzt verdient da, wo er ist. Ganz oben unter den erfolgreichsten DJs der Szene befindet sich ja James Hype. Und solche Geschichten, die berühren mich echt immer dolle und zeigen uns vor allem oder mir auch vor allem, man sollte an seinen Träumen festhalten und auch nicht davon ausgehen, dass irgendwer das irgendwie geschenkt gekriegt hat oder super viel Glück gehabt hat, sondern dass ganz oft, so wie bei ihm auch, harte Arbeit dahinter steckt. Ja, 6:45 haben wir es, war jetzt 6:50 haben wir es, war jetzt ein kleiner Deep Dive, aber habe ich letzte Woche gelesen und dachte mir, ich muss es mit euch mal teilen. Wir hören jetzt einen Track von dem Mann, um den es gerade ging, in James Hype mit Be Mine. Ich bin Anna, moini. 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

0: im Studio Mia Hehn. Die Ticketsteuer auf Flüge wird in Deutschland ab Juli gesenkt. Das hat der Bundestag beschlossen. Die schwarz-rote Bundesregierung löst damit ein Versprechen aus dem Koalitionsvertrag ein. Damit will sie deutsche Flughäfen für Airlines wieder attraktiver machen. Die Branche begrüßt die Senkung. Kritik kommt von Naturschützern. Die Unternehmen Telekom und SAP sollen für Bund, Länder und Kommunen eine gemeinsame KI-Infrastruktur aufbauen. Sie haben vom Bundesdigitalministerium den Zuschlag dafür bekommen. Auch Google und der IT-Dienstleister Adesso hatten sich beworben, dann aber einen Rückzieher gemacht. Auf den Autobahnen in Deutschland dürfte es heute so voll wie selten werden. Der ADAC rechnet zum langen Pfingstwochenende mit, Zitat, einer der höchsten Verkehrsbelastungen des Jahres. Und zwar vor allem heute, wenn viele in ihren Kurzurlaub starten. Der VfL Wolfsburg muss weiter um den Verbleib in der Fußball-Bundesliga zittern. Im Hinspiel der Relegation taten sich die Wolfsburger zu Hause gegen Zweitligist Paderborn schwer und kamen nicht über ein 0:0 hinaus. Das Rückspiel in Paderborn gibt's am Montag.
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2: Einen schönen guten Morgen wünsche ich euch. Eine Minute nach sieben am Freitag. Unsere Laune on point, denn erstens gleich langes Wochenende und zweitens neue geile Mucke ist rausgekommen. Zum Beispiel ein neuer Sommerhit von Ugel. Move into the sun heißt er, wie wir hier schon hören. Den checken wir in 5 Minuten aus. Vorher gibt's jetzt aber Miles Away von Oven Mac auf die Öhrchen drauf. Happy Friday.
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0: Juhu, es ist Freitag, Wochenende und Release Day und das feiern wir jetzt mit einer Premiere.
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0: Mr. Sunny Boy, Ibiza und Good Vibes Only, DJ und Produzent Ugel, der war fleißig und hat uns zum Start der Sommersaison einen passenden Track gebastelt. Move Into The Sun heißt er, ist heute Nacht rausgekommen und der versprüht richtig schöne sommerliche positive Vibes, so wie man das natürlich auch von der Musik von Ugel so kennt. Und genau das, was wir hier am Morgen um 10 nach 7 gut gebrauchen können. Ja, und deshalb dachte ich mir, wir gönnen uns jetzt mal den neuen Release von Ugel. Ich hatte es euch ja auch versprochen in der neuen Podcast-Folge Electronic Music Weekly, wo ich mit Katha auch über Ugel spreche, vor allem darüber, warum er jetzt nur noch Daytimes spielt. Naja, hier ist auf jeden Fall, wie versprochen, der neue Song von Ugel, das allererste Mal jetzt hier bei Sunshine Live. Schickt mir gerne mal eure Meinung, wie ihr den so findet, auf WhatsApp 0049 30 20 19 16 16. Guten Morgen.
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Viertel nach sieben. Sunshine Live läuft bei euch mit BPM, Beats per Morning, mit mir, Anna, und jetzt auch mit Kygo und Save My Love. Einen schönen Start in den Freitag und in das lange Pfingstwochenende wünsche ich euch.

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0: 7.28 Uhr, Sunshine Live BPM, Beats per Morning läuft mit bester Laune, besten Beats und den besten Partys.
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2: Im Junkyard Dortmund geht eine Clubmusikparty. Der Club ist echt perfekt für so einen krassen Vibe, weil er diese Schrottplatz-Energy hat, also auf jeden Fall auch ein bisschen roh. Das ist ein Open-Air-Event am Tag und später wird dann alles nach drinnen verlagert. Klingt wirklich so, als ob ihr das nicht verpassen solltet. Los geht's da, morgen um 14 Uhr. Im Übel und Gefährlich in Hamburg geht eine Techno- und Tech-House-Party. Das ist eigentlich ein kleines Festival, wie die Veranstalter sagen. Da sind Acts wie Confusia oder Maurice Mino für euch am Start. Und das wird ein richtig wilder Nachmittag und später auch Abend. Schnappt euch eure Freunde, los geht's da heute, schon ab 14 Uhr. Am Sonntag geht die Kein-Sonntag-Party in der Distillery in Leipzig. Das ist ein Open-Air-Event, da könnt ihr im Gartenbereich starten mit melodischer und grooviger Mucke und später am Abend wird der Rave komplett nach drinnen verlegt. Auf dem Haupt-Indoor-Floor wird's trancy und hypnotisch und unten auf dem Keller-Floor wird natürlich sehr schnell und sehr roh gespielt. Los geht's hier um 14 Uhr.
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1: Um 7.31 Uhr am Freitag, dem Anfang vom langen sonnigen Pfingstwochenende, das vor uns liegt. Ach Leute, ich freue mich so und ich lasse an dieser Stelle einfach mal die Musik für mich sprechen. Denn der nächste Song, der bringt ziemlich gut auf den Punkt, wie sich das anfühlt. Wie in Wonderful Life nämlich.
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Ach, Musik ist doch einfach so was Tolles. Die unterschiedlichsten Menschen, die kommen durch sie zusammen und fühlen die Musik gemeinsam. Ich sehe das ja hier bei uns in der Sunshine Live Community auch total krass. Allein die Altersspanne, die wir haben, Leute. Ich würde echt sagen, von 10 bis 80 Jahren ist alles mit dabei und wir feiern alle hier täglich zur gleichen Mucke. Alter spielt halt echt gar keine Rolle bei Musik, außer bei dem Fakt, dass die jüngeren Generationen die älteren DJs und Tracks manchmal nicht kennen, was aber nicht heißt, dass sie nicht feiern würden. Und deshalb lieb ich solche Events, auf denen, ich sag mal liebevoll, Urgesteine der Szene auflegen und man mal sieht, was für einen geilen Sound zum Beispiel so ein Tala 2 XLC spielt. Ich kannte ihn jetzt, also Tala 2 XLC zum Beispiel auch nicht vorher, weil ich halt nicht mit ihm aufgewachsen bin und er nicht so meine Zeit quasi ist. Ich habe einmal ein Set von ihm gehört, direkt Fan gewesen. Und wer von euch das mal kennenlernen will oder schon kennt, Sonntag gibt's direkt eine Gelegenheit dazu bei der Welcome to the Club meets Techno Club Party im Kinky Palace Event Center in Sinsheim. Alle Infos und auch Tickets, die findet ihr auf unserer Website www.sunshine-live.de. 20 vor 8 haben wir es jetzt. Hier jetzt ein Song, der eigentlich auch schon was älter ist. Das hier ist aber das Makeover von Sweet Dreams aus 2019. Einen guten Start in den Freitag und ins lange Wochenende euch.

Einen schönen guten Morgen zusammen. Ihr wisst, wir lieben die 90er und vor allem die Hits aus der Zeit, die ja auch so wichtig für unsere heutige elektronische Musik war. Und deshalb gibt's sie auch immer zwischendurch. Haben wir auch immer wieder hier ein paar 90s-Banger in der Playlist bei BPM Beats by Morning oder auch im Sunshine Live Afternoon. Wer von euch aber noch mehr Bock auf 90er-Mucke hat, für die haben wir unseren 90er-Channel. Ist eine ganze Playlist mit handverlesenen Klassikern aus den 90er Jahren. Die findet ihr auf www.sunshine-live.de oder auch bei uns in der App. Und dieser Song, Ecuador von Sesh, da bin ich mir ganz sicher, der ist da auch mit drin.

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0: im Studio Mia Hin. Deutsche Flughäfen sollen für Airlines wieder attraktiver werden. Deswegen hat der Bundestag jetzt beschlossen, dass die Luftverkehrssteuer zum 1. Juli gesenkt wird. Je nach Entfernung geht sie pro Ticket um bis zu gut 11 Euro runter. Ob die Airlines die niedrigeren Preise an die Kunden weitergeben, ist offen. Heute berät der Bundestag das erste Mal über das antragslose Kindergeld. Das Geld soll künftig automatisch mit der Geburt ausgezahlt werden. Außerdem will der Bundestag die Apothekenreform verabschieden. Damit dürfen Apotheker zum Beispiel mehr Impfungen verabreichen. Opfer von häuslicher Gewalt sollen sich schneller scheiden lassen können. Das plant Bundesjustizministerin Hubig. Bisher gilt vor einer Scheidung das Trennungsjahr. Wer Gewalt durch den Partner erfahre, müsse sich auch ohne diese Wartezeit scheiden lassen können, sagte Hubig den Funke-Zeitungen. Kein Sieger und keine Tore im Hinspiel der Bundesliga-Relegation. Erstligist VfL Wolfsburg und Zweitligist SC Paderborn trennten sich 0:0. Damit ist für beide im Rückspiel am Montag auch noch alles drin.
1: Moin, gleich 8 Uhr am Freitag. Schön, dass ihr da seid.
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1: Leute, die beste Zeit des Jahres ist jetzt. Ja, Sommer. Ich meine natürlich aber die Festivalzeit und welche Festivals wann steigen, wie ihr Tickets bekommt und so weiter und so fort. Das klären wir gleich mal in zwei Songs. Hier ist der erste, The Fate of Ophelia im Not Luxury Mix. Guten Morgen.
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0: Was könnte einem Besseres passieren, als dass der Montag ein Feiertag ist? Da fällt mir echt nicht viel ein, außer wenn der Dienstag auch noch einer wäre. Aber wir wollen mal die Kirche im Dorf lassen. Der Montag ist frei, das ist schon echt top. Vor allem, weil Sonntag so fette Partys gehen.
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2: Im Charles Bronson in Halle geht eine wilde Trance- und House-Party und ich finde, das passt perfekt jetzt zum Sommerstart. Linus Villa, Ben Darris und Talia Dor machen euch da die Bude voll. Der Fokus liegt da wirklich auf Flow, längeren DJ-Sets und einem sauberen Sound. Los geht's da morgen ab 18 Uhr. Im Hip Island in Heilbronn geht die Beach of Love 2026 Party. Da mal schön am Pfingstsonntag direkt am Strand mit Beach Feelings feiern. Ja, Leute, kann man machen. Gespielt wird der House und Techno von Acts wie zum Beispiel Matthias Tanzmann, Dirty Doering oder Sarah Wild. Los geht's da am Sonntag um 14 Uhr. Das Airport in Würzburg präsentiert euch ihre Party Twix. Das ist eine Techno-Party, aber es wird trotzdem immer mal wieder Trance- und Bounce-Einflüsse geben. Da sind Acts wie Annie oder Salty Sis am Start. Und die zwei Legenden sind ja zum Beispiel auch auf unserer Nature One Stage zu sehen. Das wird richtig geil, genauso wie diese Party. Los geht's da am Sonntag um 22 Uhr.
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0: Halb neun am fröhlichen Freitag. Einen schönen guten Morgen euch.
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0: Und der Freitag ist so fröhlich, weil klar, Wochenende, sogar ein langes, aber auch, weil neue Mucke für unsere BPM Beats per Morning Playlist. Vorhin haben wir Radiopremiere von Ugels neuem Track Moving to the Sun gefeiert. Richtig nicer Track. Und weil der auch bei euch so gut ankam, hören wir den gleich nochmal. Vorher, jetzt aber Silence im John Summit Mix. Einen guten Rutsch ins lange Pfingstwochenende euch.
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0: Wer kann? Also alle, die jetzt gerade nicht Auto fahren, macht mal ganz kurz die Augen zu. Was für Vibes gibt euch dieser Sound? Also für mich ganz klar Strand, Sonne, Meer, Cocktails, lachende Menschen. Einfach so die perfekte Mucke für so ein sonniges tagsüber Open Air. Und vielleicht ist das auch einer der Gründe, warum Ugel, der hinter dem Sound steckt, ab jetzt nur noch tagsüber Gigs spielt.
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0: Diese News hat Katha mir in der neuen Podcast-Folge Electronic Music Weekly gedroppt. Katha, erzähl mal nochmal kurz, was genau ist da jetzt Phase?
2: Er konzentriert sich auf Daytime-Partys und hat im Interview mit Mo Black rausgehauen, dass er tatsächlich auch gar keine Bookings mehr annimmt, die Spätnacht sind. Also alles, was nach Mitternacht stattfindet, spielt er einfach nicht mehr. Einzige Ausnahme, seine aktuelle Ibiza Residency. Er hat ja immer donnerstags seine eigene Party Make the Girls Dance im High Ibiza, aber abgesehen davon nichts mehr nach Mitternacht.
0: Ja, krass. Wer kann, der kann, oder? Soundtechnisch, wie gesagt, sehe ich den aber auch echt mehr tagsüber. Der hat halt diesen geilen, vibey, smiley, sonnigen Vibe, die Mucke. Trotzdem ist es ja so, wisst ihr ja auch alle vom Feiern, am meisten los und so die Primetime, die ist ja eigentlich eher nachts.
2: Na, stimmt, aber natürlich können so große Namen wie er vielleicht auch daran was ändern oder das zumindest ergänzen. Das Feedback auf Social Media ist bisher auf jeden Fall fast durchweg positiv. Leute, die schreiben, ja, man muss auch nicht bis 6 Uhr morgens wach bleiben, um Spaß zu haben. Die Millennial und Gen X Raver, die bedanken sich auch für die frühe Bettzeit und manche sprechen sogar von einer neuen Ära an Partys, die mehr auch auf den Einklang mit Gesundheit, Wellness und Schlafhygiene achten.
0: Alright, hört sich aber so an, als wären alle sehr happy damit und das ist ja irgendwie auch die Hauptsache. Hört gerne mal rein in die neue Folge Electronic Music Weekly. Da gibt's alle News, die für diese Woche für die elektronische Szene so wichtig waren. Und den Podcast, den hört ihr überall da, wo es Podcasts gibt. Natürlich aber auch auf unseren eigenen Kanälen www.sunshine-live.de und in unserer Sunshine Live App. So, jetzt haben wir viel bei Ugel gequatscht, jetzt hören wir ihn auch. Heute ist ein ganz neuer Song von ihm rausgekommen. Vorhin haben wir schon Radiopremiere gefeiert. Ihr habt ihn krass gefeiert. Und hier ist er jetzt nochmal, Move Into the Sun von Ugel. Guten Morgen.

Freitag heute. Ich glaube, bei uns allen macht sich langsam Vorfreude und Euphorie aufs Wochenende bereit. Wir merken so, okay, easy going, gleich geschafft. Und dann 3 Tage nicht mehr arbeiten, weil es ist auch noch ein langes Wochenende. Super schönes Gefühl. Und ich finde, der Song, den wir jetzt als nächstes in unserer BPM Beats per Morning Playlist haben, der transportiert das einfach perfekt. Macht mega gute Laune und Stimmung. Und deshalb hören wir den jetzt. Hier ist Loco Loco von Rainier Sonnefeld.

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1: Einen schönen Bon Jovi euch. Freitag, 8.56 Uhr, ihr hört Sunshine Live, BPM Beats per Morning mit mir, Anna. Hello. Und diesen Beat habe ich gleich für euch. Den neuesten von D.O.D. und Poppy Bascom, Confession. Haben wir gleich in ganzer Länge. Einen schönen Start in den Freitag euch.
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0: im Studio Mia Hehn. Wird der Tankrabatt verlängert? Bei dieser Frage sind sich Union und SPD weiter uneins. Bisher gilt der Rabatt nur bis Ende Juni. Anders als Politiker aus CDU und CSU ist SPD-Fraktionsvize Zorn gegen eine Fortsetzung. Er bringt in der ARD stattdessen andere Entlastungen wie einen Spritpreisdeckel ins Spiel. Den wiederum lehnt die Union bisher ab. Heute trifft sich erneut die Spritpreis-Taskforce der beiden Parteien, um über das Thema zu beraten. Bundesfamilienministerin Prien muss sparen und prüft daher auch Einschnitte beim Elterngeld. Weniger zu zahlen halte sie aber nicht für empfehlenswert, so Prien gegenüber der Zeitung Welt. Andere Stellschrauben wären die Bezugsdauer oder die Einkommensgrenzen beim Elterngeld. Die Ticketsteuer auf Flüge wird in Deutschland ab Juli gesenkt. Das hat der Bundestag beschlossen. Die schwarz-rote Bundesregierung löst damit ein Versprechen aus dem Koalitionsvertrag ein. Damit will sie deutsche Flughäfen für Airlines wieder attraktiver machen. Die Branche begrüßt die Senkung. Kritik kommt von Naturschützern.
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2: Um eine Minute nach 9 am Freitag, in dem wir heute mal ganz casual mit einer Beichte reinstarten. Ich beichte. Nein, Spaß. Ich habe gar nichts zu beichten. D.O.D. und Poppy Baskamp. Aber scheinbar schon. Denn sie haben einen ganzen Song darüber gemacht. Confession. Und den hören wir jetzt. Happy Friday.
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0: Der Begriff Wanderlust bezeichnet, surprise, die Lust am Wandern und den inneren Drang, die Welt zu entdecken. Das ist ein Gefühl, das manche von uns fühlen, andere nicht. Und wie immer bei Gefühlen ist es relativ schwer, das zu beschreiben. In Claptons neuem Album kann man dieses Gefühl jetzt aber hören.
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0: Claptone, kurz zur Einordnung, ist der Mann mit der goldenen Schnabelmaske, der schon seit Jahren zu den bekanntesten DJs im Genre House zählt. By the way, hat er auch hier bei Sunshine Live seinen festen Platz. Immer montags um 22 Uhr hat er hier seine Show Clapcast mit Claptone, in der er uns mit feinster Hausmusik versorgt. Und auch jetzt, obwohl nicht Montag ist, versorgt er uns damit. Denn wir hören rein in sein neues Album Wanderer, in einen der, wie ich finde, besten Tracks vom Album, Wanderlust. Oder auf Englisch Wanderlust. Und wenn der Sound euch gefällt und ihr Vinylliebhaber seid, dann schreibt mir 0049 30 20 19 16 16, denn ich habe hier für einen oder eine von euch eine Vinyl zum Album Wanderer liegen.
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2: Ein Hoch auf die Wochenenden, die sich anfühlen wie ein Kurzurlaub mit 3 freien Tagen. Da kann man doch echt arbeiten, beziehungsweise nicht, stopp. Das Wort arbeiten, das hat da gar nichts zu suchen. Ich korrigiere, mit 3 freien Tagen kann man doch echt feiern.
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4: In Ottersberg in Bremen gibt's in der Güterhalle den Otter Rave. Das ist ein kleiner Pop-up Afterwork Rave, also super für alle, die nach dieser Woche nochmal so eine kleine Auszeit haben wollen. Da wird Techno von Acts wie Lenny Caesar oder Steinbach gespielt und los geht's heute um 18 Uhr. In Köln-Bonn geht eine Open-Air-Party mit Ant Him und Jonathan Kasper. Ant Him sind ein deutsches DJ-Duo aus Köln, bekannt für ihren Super-House-Sound. Das ist eine Mischung aus House, Indie-Dance und melodischen Vocals. Also einfach Good-Vibes-Mucke. Und Jonathan Kasper ist ein Kölner DJ, bekannt für seinen hypnotischen und melodischen Techno. Los geht's im Bikini Beach am Sonntag um 14 Uhr. In der Alten Melzerei in Regensburg geht eine musikalisch sehr breit aufgestellte Party. Und das Besondere, diese Edition ist die allererste der neuen Love Selectors Reihe. Jasna bringt Live Vocals an den Start und das wird einfach eine ultra geile Underground-Nacht. Los geht's da morgen um 22 Uhr.
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6: Halb zehn am Freitag. Gummo.
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6: Beats per Morning gibt's jetzt. Und Beats mit Rave the Planet DJ Contest Gewinner Fabian gibt's hier gleich. Fabian, guten Morgen.
8: Guten Morgen zusammen. Hi.
6: Hi. Sag mal, was erwartet uns denn gleich soundtechnisch?
8: Ja, gleich wird euch 90s Hardhouse mit richtig geiler Mucke erwarten, so ungefähr.
6: Fabian hat unseren DJ Contest um einen Gig auf unserem Rave the Planet Wagen gewonnen. Wie sich das angefühlt haben muss, das können wir uns, glaube ich, alle gut vorstellen. Aber wir fragen ihn gleich in 15 Minuten einfach mal. Vorher jetzt aber Mucke. Hier ist I Adore You von Ugel. Guten Morgen.
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0: 2000 von euch haben sich auf unseren DJ-Contest um einen Gig auf unserem Sunshine Live Rave the Planet Wagen beworben. Es waren so viele geniale Sets dabei, aber eins, das hat uns völlig aus den Socken gehauen.
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0: Und zwar das von dir, lieber Fabian, a.k.a. Fava. Guten Morgen.
2: Guten Morgen.
0: Vor genau einer Woche habe ich dich angerufen und dir die frohen Nachrichten überbracht, dass du den Slot auf unserem Rave the Planet Wagen gewonnen hast. Sag mal ehrlich, wie krass war das für dich?
2: Ey, komplett surreal. Also ich bin immer wieder ins Lachen wieder verfallen, weil es so eine krasse Sache einfach für mich ist. Und Rave the Planet, 100.000 Leute, ich war da letztes Jahr, einer der geilsten Partys des Jahres, unkrass.
0: Tja, voll, ey, du sagst es, 100.000 Leute ist auch echt eine Menge so. Hast du schon mal vor so vielen Leuten gespielt, beziehungsweise was war so dein größter Gig?
2: Ich glaube maximal wirklich so 200 Leute in einem Club. Also ich glaube, die Spanne ist dazu nochmal riesig einfach, ist krass.
0: Ja, das stimmt, es wird auf jeden Fall wild. Hast du schon dir überlegt, wie und ob du dich darauf vorbereitest?
2: Ich denke mal, natürlich riesen vorbereitet, da wird alles wirklich durchgeplant sein, aber immer noch irgendwie flexibel zu sein, geile Tracks mitzubringen und gute Stimmung, einfach geile Songs mitbringen.
0: Ja, voll. Ey, und ich glaube, danach wirst du 100.000 neue Fans haben. wir bereiten uns heute auf jeden Fall auch schon mal drauf vor, und zwar mit einem Warm-Up-Set von dir. Und zwar von 11 bis 12 bist du hier, Faber, bei Sunshine Live live. Und da zeigt er uns schon mal, mit welchem Sound er bei Rave the Planet den Wagen auseinandernehmen wird. Erstmal vielen Dank, mein Lieber. Wir hören uns dann ja später.
2: Bis nachher, ich freue mich.
0: Ja, wir freuen uns auch. Und hier geht's jetzt aber erstmal noch weiter mit Pure Beats at Work. Mein Name ist Anna. Ein schönes langes Pfingstwochenende, Leute.

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im Studio Mia Hin. Die Diskussion um eine Verlängerung des Tankrabatts geht weiter. Zuletzt gab es vor allem aus der Union Stimmen, die Steuersenkung auch nach dem 30. Juni weiter greifen zu lassen. SPD-Fraktionsvize Zorn spricht sich jetzt in der ARD dagegen aus und bringt stattdessen erneut einen Spritpreisdeckel ins Spiel. Der Bauturbo zündet nicht. Im vergangenen Jahr sind in Deutschland nur gut 200.000 neue Wohnungen gebaut worden. Das sind so wenige wie seit über 10 Jahren nicht, so das Statistische Bundesamt. Gründe gibt es einige. Bauen wird immer teurer und Genehmigungen dauern länger. Fast 5,60 Euro. So viel zahlen Erwachsene im Schnitt für einen Besuch im Freibad. Mit 3 Euro am günstigsten sind laut einer Analyse in

größten deutschen Städten Tickets in Augsburg. Ganze 8 Euro zahlen Badegäste dagegen in Mönchengladbach und Hamburg. Auf den Autobahnen in Deutschland dürfte es heute so voll wie selten werden. Der ADAC rechnet zum langen Pfingstwochenende mit, Zitat, einer der höchsten Verkehrsbelastungen des Jahres. Und zwar vor allem heute, wenn viele in ihren Kurzurlaub starten.

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im Studio Mia Hehn. Die Diskussion um eine Verlängerung des Tankrabatts geht weiter. Zuletzt gab es vor allem aus der Union Stimmen, die Steuersenkung auch nach dem 30. Juni weiter greifen zu lassen. SPD-Fraktionsvize Zorn spricht sich jetzt in der ARD dagegen aus und bringt stattdessen erneut einen Spritpreisdeckel ins Spiel. Das Kindergeld soll künftig automatisch ausgezahlt werden, ohne dass ein Antrag gestellt werden muss. Der Bundestag hat heute erstmals über einen entsprechenden Gesetzentwurf beraten. Schon ab dem kommenden Jahr soll das Ganze greifen. Erstmal für Eltern, die schon ein Kind haben. US-Präsident Trump will weitere 5000 Soldaten nach Polen schicken. Er begründet das mit seinem guten Verhältnis zum polnischen Präsidenten Nawrocki. Erst vor kurzem hatte Trump gesagt, dass er über 5000 Soldaten aus Deutschland abziehen will. Ob diese Truppen

0: jetzt nach Polen gehen, ist unklar. Wer jetzt am langen Pfingstwochenende auf der Autobahn unterwegs ist, braucht oft Geduld und starke Nerven. Der ADAC rechnet damit, dass so viel los ist auf den Straßen wie selten. Vor allem heute Nachmittag, wenn viele in ihren Kurzurlaub fahren, dürfte es voll werden.
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2: Gleich 11 Uhr, einen schönen guten Morgen euch. Das lange Pfingstwochenende steht vor der Tür. Und auf die sonnige, freie Zeit stimmen wir uns jetzt musikalisch ein. Und zwar mit einem Set von unserem Rave the Planet DJ Contest Gewinner.
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2: Über 2000 Leute haben sich um den Gig auf unserem Sunshine Live Rave the Planet Truck beworben. Und die Newcomer Fava ist es geworden. Er steht jetzt hier an den Decks bereit und gibt uns einen Vorgeschmack auf sein Set, zu dem wir bei Rave the Planet feiern werden. Leute, wir übertragen nicht nur hier on air, sondern auch live auf Twitch. Kommt rein und feiert mit uns in den Start ins lange Wochenende.

0: zum Start ins Wochenende. Ihr hört Fava, das ist unser DJ-Contest-Winner für die Rave the Planet Parade Mitte August. Also entweder ihr kommt vorbei und zieht euch das Ganze dann nochmal in Person rein oder ihr huscht jetzt vorab für die kleine Vorköstigung in den Twitch-Stream. Da sind wir nämlich live, nicht nur zu hören, sondern auch zu sehen. Schaut ihm gerne dabei zu. Über 2000 Bewerbungen kamen da rein. Er ist derjenige, der abgeräumt hat und dann auch am 15. August bei uns auf dem Wagen spielen wird. Also twitch.tv/sunshineliveradio oder ganz entspannt über die Twitch-App.
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Was ein Sound! Er hat unseren DJ-Contest um den Gig auf unserem Sunshine Live Truck, Rave the Planet Truck, gewonnen. Und wie wir alle hören können, das absolut zu Recht. Noch eine halbe Stunde, also bis 12 Uhr, steht er hier in unserem Studio an den Decks. Und Leute, es macht nicht nur krass viel Bock, ihm zuzuhören, es macht auch richtig Bock, ihm zuzuschauen. Man sieht richtig, wie viel Freude Fava beim Auflegen hat und wie er die Mucke fühlt. Kommt rein auf Twitch und zieht's euch rein und oder dreht lauter. Happy.

0: eine Runde Harthouse zum Freitag. Schadet nie, dass es Fahr war, der DJ-Contest-Winner für Rave the Planet. Er steht gerade vor euch hier im Studio. Noch knapp eine Viertelstunde könnt ihr zuhören und zuschauen. Wir sind noch live bei Twitch. twitch.tv/sunshinelive-radio oder ganz entspannt über die Twitch-App. Und genau, kommt gerne rum am 15. und feiert mit uns allen zusammen am Truck zu 100.000 Leuten und dem Set von Fava.
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0: Riesengroßen Applaus für dieses hammergeile Set von unserem Rave the Planet DJ Contest Gewinner, DJ Faber.
1: Vielen, vielen Dank.
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0: Gerade noch an den Decks, jetzt bist du hier bei mir, Mike. Hallo Faber.
3: Hallo, hallo. Oh, das war das Beste, was ich wirklich in Jahren ever erlebt habe.
0: Ey, und ich auch. Ey, Respekt auch, ey, vielen Dank auch im Namen unserer Sunshine Life Community. Die haben dich auf Twitch so krank abgefeiert.
3: Vielen, vielen Dank. Also alle, die zugeschaut haben, vielen, vielen Dank dafür.
0: Ey, wir hatten ja vorher auch gequatscht. Du meintest, der größte Gig, den du bis jetzt gespielt hast, war vor 200 Leuten. Jetzt gerade hast du mal eben vor hunderttausenden Leuten gespielt. Wie war es für dich?
3: Krass, man bekommt es hier im Studio gar nicht so mit, aber im Hintergrund hat man natürlich, oder im Hintergedanken hat man natürlich so, da sind einfach so viele Menschen dahinter. Krass, alle, die zugehört haben, vielen, vielen Dank.
0: Ja, fühlst du dich denn jetzt bereit für den großen Gig bei unserem Sunshine Live Rave the Planet Wagen?
3: Ich glaube noch nicht so ganz, das wird nochmal eine ganz andere Nummer, aber ich habe so Bock, es freut mich so sehr.
0: Ey, und ich glaube, wir alle, die dein Set gehört haben, haben auch richtig Bock. Am 15. August, also ein bisschen weniger als 3 Monaten, ist es ja schon soweit. Ich finde, du bist auf jeden Fall richtig, richtig ready. Wir freuen uns sehr, dass du bei uns auf dem Lineup vom Rave the Planet Wagen bist, mit an Bord bist. Vielen, vielen Dank und ein ganz schönes Wochenende dir.
3: Danke für die Möglichkeit und ein schönes Wochenende euch allen.
0: Danke dir. Mit guter Mucke machen wir weiter und bringen uns in Stimmung aufs lange Pfingstwochenende, das vor uns liegt.

0: Happy Weekend, Leute.
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2: Im Studio Mia Hehn. Wird der Tankrabatt verlängert? Bei dieser Frage sind sich Union und SPD weiter uneins. Bisher gilt der Rabatt nur bis Ende Juni. Anders als Politiker aus CDU und CSU ist SPD-Fraktionsvize Zorn gegen eine Fortsetzung. Er bringt in der ARD stattdessen andere Entlastungen wie einen Spritpreisdeckel ins Spiel. Den wiederum lehnt die Union bisher ab. Heute trifft sich erneut die Spritpreis-Taskforce der beiden Parteien, um über das Thema zu beraten. Der Bauturbo zündet nicht. Im vergangenen Jahr sind in Deutschland nur gut 200.000 neue Wohnungen gebaut worden. Das sind so wenige wie seit über 10 Jahren nicht, so das Statistische Bundesamt. Gründe gibt es einige. Bauen wird immer teurer und Genehmigungen dauern länger. Die legendäre Ente kommt zurück, und zwar als Elektroauto. Laut dem französischen Hersteller Citroën soll die neue E-Ente künftig weniger als 15.000 Euro kosten und ähnlich aussehen wie das Original. Im Oktober soll sie öffentlich vorgestellt werden.

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Im Studio Mia Hehn. Die Diskussion um eine Verlängerung des Tankrabatts geht weiter. Zuletzt gab es vor allem aus der Union Stimmen, die Steuersenkung auch nach dem 30. Juni weiter greifen zu lassen. SPD-Fraktionsvize Zorn spricht sich jetzt in der ARD dagegen aus und bringt stattdessen erneut einen Spritpreisdeckel ins Spiel. Das Kindergeld soll künftig automatisch ausgezahlt werden, ohne dass ein Antrag gestellt werden muss. Der Bundestag hat heute erstmals über einen entsprechenden Gesetzentwurf beraten. Schon ab dem kommenden Jahr soll das Ganze greifen. Erstmal für Eltern, die schon ein Kind haben. US-Präsident Trump

weitere 5000 Soldaten nach Polen schicken. Er begründet das mit seinem guten Verhältnis zum polnischen Präsidenten Nawrocki. Erst vor kurzem hatte Trump gesagt, dass er über 5000 Soldaten aus Deutschland abziehen will. Ob diese Truppen jetzt nach Polen gehen, ist unklar. Auf den Autobahnen in Deutschland dürfte es heute so voll wie selten werden. Der ADAC rechnet zum langen Pfingstwochenende mit, Zitat, einer der höchsten Verkehrsbelastungen des Jahres. Und zwar vor allem heute, wenn viele in ihren Kurzurlaub starten.

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1: Im Junkyard Dortmund geht eine Clubmusikparty. Der Club ist echt perfekt für so einen krassen Vibe, weil er diese Schrottplatz-Energy hat, also auf jeden Fall auch ein bisschen roh. Das ist ein Open-Air-Event am Tag und später wird dann alles nach drinnen verlagert. Klingt wirklich so, als ob ihr das nicht verpassen solltet. Los geht's da, morgen um 14 Uhr. Im Übel und Gefährlich in Hamburg geht eine Techno- und Tech-House-Party. Das ist eigentlich ein kleines Festival, wie die Veranstalter sagen. Da sind Acts wie Confusia oder Maurice Mino für euch am Start. Und das wird ein richtig wilder Nachmittag und später auch Abend. Schnappt euch eure Freunde, los geht's da heute, schon ab 14 Uhr. Am Sonntag geht die Kein-Sonntag-Party in der Distillery in Leipzig. Das ist ein Open-Air-Event, da könnt ihr im Gartenbereich starten mit melodischer und grooviger Mucke und später am Abend wird der Rave komplett nach drinnen verlegt. Auf dem Haupt-Indoor-Floor wird's trancy und hypnotisch und unten auf dem Keller-Floor wird natürlich sehr schnell und sehr roh gespielt. Los geht's hier um 14 Uhr.

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0: 2010 ist das Album Lights von Ellie Goulding erschienen und das ist der Titelsong dazu. Hätte ich nicht gedacht, dass das schon wieder so eine Weile her ist. Könnt ihr aber immer wieder hören. 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Es ist 14 Uhr.
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2: Im Studio Nanju Kuhlmann. Wird der Tankrabatt verlängert? Bei dieser Frage sind sich Union und SPD weiter uneinig. Bisher gilt der Rabatt nur bis Ende Juni. Anders als Politiker aus CDU und CSU ist SPD-Fraktionsvize Zorn gegen eine Fortsetzung. Er bringt stattdessen andere Entlastungen wie einen Spritpreisdeckel ins Spiel. Das Kindergeld soll in Zukunft automatisch ausgezahlt werden. Der Bundestag hat heute erstmals über einen entsprechenden Gesetzentwurf beraten. Außerdem hat das Parlament neue Regeln für Apotheken beschlossen. Die dürfen künftig

0: künftig mehr Impfungen anbieten und einige Medikamente auch ohne Rezept herausgeben. Der Messerangreifer von Solingen bleibt lebenslang hinter Gittern mit anschließender Sicherungsverwahrung. Das Urteil hat der Bundesgerichtshof jetzt endgültig bestätigt. Bei dem islamistisch motivierten Angriff auf einem Stadtfest vor knapp 2 Jahren sind 3 Menschen ums Leben gekommen. Auf den Autobahnen in Deutschland dürfte es heute so voll wie selten werden. Der ADAC rechnet zum langen Pfingstwochenende mit, Zitat, einer der höchsten Verkehrsbelastungen des Jahres. Und zwar eben vor allem heute, wenn viele in ihren Kurzurlaub starten.
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1: Ich habe gerade gemerkt, es ist vielleicht nicht so klug, diesen Satz zu sagen zu unserem Album der Woche. Reisende soll man bekannterweise nicht aufhalten. Gegen Stau kann man natürlich nichts machen. Also falls ihr jetzt heute Nachmittag in den Stau kommt, unterwegs seid, dann drücke ich euch die Daumen, dass ihr ganz schnell da ankommt, wo ihr hin wollt. Wir wollen euch auf jeden Fall musikalisch begleiten. Und jetzt finde ich den Dreh wieder zu unserem Album der Woche. Denn einmal hören wir noch rein in das neue Album von Claptone. Wanderer, englisch ausgesprochen, ja. Oder haben wir eine halbe Stunde noch mal etwas genauer rein. I'm your man on the mic, DJ Falk ist in der Haus.

0: der Freitagnachmittag hier auf Sunshine Live. Mr. MC, Show Me Love. Und ich habe diese Woche eine E-Mail bekommen. Ganz großes Lob für unseren Afro-House-Channel. Kein Scherz. Da hat die Person dazu geschrieben, kann man richtig gut bei pimpern.
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0: Ich kann euch sagen, das war nicht meine Intention dabei, diesen Channel anzulegen, aber wenn es funktioniert, warum nicht? Warum nicht? Kommen wir was zu ganz anderem, bevor ich mich hier im Kopf und Kragen rede. Und zwar passiert es das öftere Mal, dass Tracks einem Jahrzehnt zugeschrieben werden, obwohl sie eigentlich aus einem anderen Jahrzehnt sind. Also die Rede ist zum Beispiel von The Root, Sandstorm. Kennt ihr den Song, ne? Wird immer in die 2000er reingestopft. Und ich spiele ihn tatsächlich auch mal auf 90er-Partys. Bekomme dann immer von irgendwelchen Schlaubergern gesagt, hey, das war ein Song aus dem Jahr 2000. Und dann sage ich immer, nö, 99 erschienen. Denn The Root selber kommt aus Finnland, hat er mir auch mal selbst erklärt. Und in seinem Heimatland und auch in Skandinavien ist dieser Song schon 99 erschienen und rutscht somit noch direkt in letzter Minute in die 90er mit rein. War aber natürlich der große Hit dann in den 2000ern und auch eigentlich heute noch, wenn man mal ganz ehrlich ist. Je nachdem, auf was ihr steht, wir haben einen 90er-Channel, wir haben auch einen 2000er-Channel, weil ich vorhin den 2010er-Channel erwähnt habe. Ganz viele Zeitreisen. Geht sogar bis in die 80er zurück. Jetzt gehen wir aber ins Jahr 99 nach Finnland zu The Root mit Sandstorm.

0: ein Track, der wirklich die Massen zum Ausflippen bringt. Nicht nur bei Classic Partys, auch mittlerweile auch bei ganz aktuellen Sets. Immer wieder taucht dieses auf, aber die Leute flippen alle aus. Der Root mit Sandstorm. Morgen früh, kleiner Hinweis in eigener Sache, auch wieder eine Sendung, die sich genau mit diesen Klassikern beschäftigt. Die Sunshine Life Classics. 9 bis 13 Uhr und da werde ich dann persönlich vor euch am Start sein. Gleich wieder ganz aktuell. Think About Us, Sonny Fodera, D.O.D. und Poppy Basecamp.
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0: für euch da. Steffi DeSico und Ben Hamilton haben die Hymne dazu gemacht. Day and Night, Martin Jensen wieder um den Remix.
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0: Ja, es ist schon so ein Mysterium, aber das ist, glaube ich, auch das Geheimnis hinter dem Projekt Claptone. Seit 2013 gibt es da Release und eigentlich handelt es sich um ein Duo. Eigentlich. Denn offiziell wurde nie bestätigt, dass Claptone sich als Duo getrennt haben. Aber das ganze Projekt lebt ja bewusst von Geheimhaltung und der goldenen Maske. Aber nun ja, beim neuen Album Wanderer wird im Interview und im Pressematerial aber fast nur noch von Claptone als einzelner Künstler gesprochen. Das deutet vielleicht darauf hin, dass vermutlich eine Hauptperson kreativ hinter dem Projekt steht. Selbst wenn jetzt bei Live-Auftritten oder Touren weiterhin mehrere Personen beteiligt sein können, teilweise auch auf unterschiedlichen Kontinenten gleichzeitig, alles schon vorgekommen. Nun gut, also eine offizielle Trennungsmeldung gab es da auf jeden Fall nicht. Wahrscheinlich wurde das Projekt einfach ein bisschen stärker auf eine einzelne kreative Figur fokussiert und diese mysteriöse Außendarstellung einfach bewusst erhalten gelassen. Wir haben auf jeden Fall das neue Album für euch vorliegen. Wanderer, Wanderlust heißt der Track, den wir uns gleich anhören. Reisende soll man nicht aufhalten, deswegen hören wir jetzt auch nochmal rein.

eines der wenigen Worte aus dem Deutschen, die auch im Englischen benutzt werden. Wanderlust. Ja, ist so starker Drang oder die tiefe Sehnsucht zu reisen. Gibt wahrscheinlich keine englische Übersetzung dafür. Auf jeden Fall haben es Clapton zum Thema gemacht auf ihrem Album Wanderer. Ganz frisch raus. Alle Infos dazu auf unserer Webseite. Und nicht verpassen, Montagabend Clapton immer hier auf Sendung bei Sunshine Live ab 20 Uhr mit der Sendung Clapcast.

0: Side Piece. Cry for You. Im Original war das ja mal von September. Aber auch echt gut gemacht. Apropos echt gut.
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0: Wie schaut's denn aus mit eurer Pfingstplanung? Montag ist ja Feiertag, das heißt Sonntagabend kann kräftig gefeiert werden. Und wisst ihr was? Sonntagabend treffen zwei Legenden aufeinander. Zum einen als Radiosendung, aber auch in Form von DJ. Welcome to the Club. Das war die erste DJ-Sendung hier auf Sunshine Life. Über 1000 Sendungen, ganz viele Events mit dem Clubbing Man. Und der Techno Club mit Taller 2XLC, aktuell auch immer noch hier bei Sunshine Live zu hören, seit den 80ern. 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Da sind dann für euch mein lieber Kollege Eric SSL, Chris Nitro und ich am Start. 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Alle Infos natürlich auch auf unserer Webseite. Und da glühen wir dann noch ein bisschen schon mal vor mit dem Clubbing Man. Welcome to the Club.

0: 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Gleich wird's wieder aktuell. Cooler Track von Tiesto. Beautiful Places.
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0: da zeigt Robin Schulz durchaus auch mal ein bisschen andere Seiten seiner Bandbreite. Amber ist ein aktueller Track. Kurz vor drei ist es.
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2: Im Studio Nanju Kuhlmann. Mehr Impfungen und bestimmte Medikamente soll es auch ohne Rezept geben. Der Bundestag hat die Apothekenreform beschlossen. Außerdem ging es im Parlament um das Kindergeld. Das sollen Eltern in Zukunft automatisch bekommen, ohne einen Antrag stellen zu müssen. Das Ziel: weniger Papierkram, mehr Zeit fürs Baby. Die Diskussion um eine Verlängerung des Tankrabatts geht weiter. Zuletzt gab es vor allem aus der Union Stimmen, die Steuersenkung auch nach dem 30. Juni weiter greifen zu lassen. SPD-Fraktionsvize Zorn spricht sich jetzt in der ARD dagegen aus und bringt stattdessen erneut einen Spritpreisdeckel ins Spiel. Niedersachsen führt ein neues Unterrichtsfach ein, und zwar christliche Religion. Das gibt's in der Form bundesweit noch nicht. Ab dem kommenden Schuljahr wird das Fach unterrichtet. Der Fokus soll auf Sinnsuche, Vielfalt und Zusammenhalt liegen, heißt es aus dem Kultusministerium. Gestern als Nummer 1 für die WM nominiert, jetzt fällt Manuel Neuer im DFB-Pokalfinale morgen gegen Stuttgart aus. Der Grund: die Wade des 40-Jährigen macht weiter Probleme. Für ihn soll Jonas Urbich morgen zwischen den Pfosten stehen.
0: Dankeschön.
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0: Eine der schönsten Städte der Welt ist unbestreitbar natürlich Zürich. Und für alle Musikfreunde ist das erste Augustwochenende sowieso ein Grund, nach Zürich zu kommen. Warum, weshalb, wieso, klären wir in 10 Minuten. 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DJ Falk ist in der Haus.

0: Baumann. Wenn ich den Namen Avicii höre und lese, so wie hier bei seinem Mega-Hit Levels aus dem Jahr 2011, da freue ich mich einerseits über die Musik, mit der er sich unsterblich gemacht hat, und da sind wir schon beim Stichpunkt. Ja, leider ist er vor 8 Jahren von uns gegangen. Rest in Peace an dieser Stelle.
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0: Ich habe es vorhin schon gesagt, eine der für mich schönsten Städte der Welt ist auf jeden Fall Zürich. Immer ein Besuch wert und Anfang August ganz besonders. Vom 3. bis 9. August findet nämlich die Zürich Music Week statt und da dürfen alle, die sich für elektronische Musik interessieren, absolut nicht fehlen. Und ja gut, es hört sich ja immer so an hier, Music Week, ne? Als wenn da langweilige Vorträge in riesigen Sälen wären. Wahrscheinlich, weil ich das halt schon oft in anderen Städten so erlebt habe, aber die Zürich Music Week ist das komplette Gegenteil davon und das bewusst. Statt ausschließlich auf große Bühnen und Headliner zu setzen, kombiniert sie nämlich Clubkultur und Konferenzen, Workshops und Networking miteinander. Und für alle, die richtig tief eintauchen wollen, gibt es den Pro-Pass, mit dem ihr außerdem an A&R-Sessions, Panel-Talks sowie diversen Off-Events über die gesamte Stadt verteilt teilnehmen könnt. Und das Highlight: abends gibt's, so wie es sich gehört, noch in der ganzen Stadt Partys und den produktiven Tag mal so richtig ausklingen zu lassen. Das ist das Programm der Zürich Music Week, bei dem wirklich für alle Freunde der elektronischen Musik was mit dabei ist. Und wer jetzt Interesse bekommen hat, checkt einfach mal www.zmw, also steht ja für Zürich Music Week, zmw.ch. Am besten einfach nochmal draufklicken und da gibt es dann auch direkt die Tickets. Alle Infos natürlich aber auch nochmal auf unserer Webseite.

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0: jemand Fremden tanzen? Kann seine Reize haben, oder? Sam Smith und Normani, Dancing with a Stranger. Cheat Codes haben den Remix dazu gemacht. Und habt ihr auch Bock, tanzen zu gehen? Ich meine, langes Wochenende steht ja bevor. Checkt mal unseren Partyplaner. 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
2: Im Charles Bronson in Halle geht eine wilde Trance- und House-Party und ich finde, das passt perfekt jetzt zum Sommerstart. Linus Villa, Ben Darris und Talia Dor machen euch da die Bude voll. Der Fokus liegt da wirklich auf Flow, längeren DJ-Sets und einem sauberen Sound. Los geht's da morgen ab 18 Uhr. Im Hip Island in Heilbronn geht die Beach of Love 2026 Party. Da mal schön am Pfingstsonntag direkt am Strand mit Beach Feelings feiern. Ja, Leute, kann man machen. Gespielt wird der House und Techno von Acts wie zum Beispiel Matthias Tanzmann, Dirty Duoring oder Sarah Wild. Los geht's da am Sonntag um 14 Uhr. Das Airport in Würzburg präsentiert euch ihre Party Twix. Das ist eine Techno-Party, aber es wird trotzdem immer mal wieder Trance- und Bounce-Einflüsse geben. Da sind Acts wie Annie oder Salty Sis am Start. Und die zwei Legenden sind ja zum Beispiel auch auf unserer Nature One Stage zu sehen. Das wird richtig geil, genauso wie diese Party. Los geht's da am Sonntag um 22 Uhr.
1: Der

0: im Original aus den 80ern von Alpha Will. Das ist die Version von David Guetta zusammen mit Alpha Will und Ava Max. Forever Young. Lasst uns doch alle nochmal richtig jung fühlen.
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0: Puh, ist nicht mehr lange hin. Am 6. Juni wird die Eremitage in Waghäusel so richtig beben, denn die 90er live on stage zum ersten Mal als Summer Open Air. Mit dabei zum Beispiel Luna. ATC haben wir noch mit dabei. Caught in the Act sind am Start. Masterboy und Beatrix Delgado. Erotic, Fun Factory. Bellini. Oh ja, Good Josh Project. Future Breeze, Woody van Eyden. Paffendorf, Thaler 2XC. Erik SSL und ich werden auch am Start sein. Und Aqua gehen wir dann so richtig abräumen.
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0: 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Und soundtechnisch klingt man schon ein bisschen in die Richtung ein. Alice DJ, Better Off Alone.

0: House DJ. Better Off Alone. 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Juni mit dabei sein wollt in der Eremitage in Waghäusel, alle Infos und Tickets unter die90er.de wird geschrieben, die90er.de. Gleich miles away, also viele Meilen entfernt, Offenbach. Warum kommt da nichts? Offenbach. Was man immer zweimal sagen muss. Also nee, nicht miles away, nur 2 Minuten.
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0: meiner Lieblingstracks momentan. Milky and More, Grab Just the Way You Are. Genau so, wie du bist.
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0: Ja, an der Stelle verabschiede ich mich so langsam aber sicher auch schon mal in Richtung Urlaub. Ich bin zwar jetzt gleich noch 2 Stunden in DJs After Work für euch am Start und morgen früh bei den Classics. Aber nicht wundern, die nächsten beiden Wochen überleben die lieben Kolleginnen aus Berlin den Sunshine Life Afternoon. Ich werde aber ab und zu mal reinhören, ja? Dass da kein Unfug passiert. Aber das werden die schon richtig gut machen. Freue ich mich. Dankeschön auch natürlich, dass übernommen wird. Und ich freue mich schon tierisch auf den Urlaub mit Frau und Kind. Ab in den Flieger und mal auf die Insel. Kurzer Newsbreak. 16 Uhr ist es.
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2: Im Studio Nanju Kuhlmann. Wird der Tankrabatt verlängert? Bei dieser Frage sind sich Union und SPD weiter uneinig. Bisher gilt der Rabatt nur bis Ende Juni. Anders als Politiker aus CDU und CSU ist SPD-Fraktionsvize Zorn gegen eine Fortsetzung. Er bringt stattdessen andere Entlastungen wie einen Spritpreisdeckel ins Spiel. Das Kindergeld soll in Zukunft automatisch ausgezahlt werden. Der Bundestag hat heute erstmals über einen entsprechenden Gesetzentwurf beraten. Außerdem hat das Parlament neue Regeln für Apotheken beschlossen. Die dürfen künftig mehr Impfungen anbieten und einige Medikamente auch ohne Rezept herausgeben. Der Messerangreifer von Solingen bleibt lebenslang hinter Gittern mit anschließender Sicherungsverwahrung. Das Urteil hat der Bundesgerichtshof jetzt endgültig bestätigt. Bei dem islamistisch motivierten Angriff auf einem Stadtfest vor knapp 2 Jahren sind 3 Menschen ums Leben gekommen. Auf den Autobahnen in Deutschland dürfte es heute so voll wie selten werden. Der ADAC rechnet zum langen Pfingstwochenende mit, Zitat, einer der höchsten Verkehrsbelastungen des Jahres. Und zwar eben vor allem heute, wenn viele in ihren Kurzurlaub starten.
0: Dankeschön.
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0: Oh ja, und jetzt hatten wir bei länger Pause hier die Club Legends endlich mal wieder für euch hier in DJs After Work am Freitagnachmittag. Das heißt, geile Tracks, die ihr schon lange nicht mehr gehört habt. In den nächsten beiden Stunden. Noch so ein paar richtig schöne Hausklassiker für euch. 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

0: 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Club Legends, geile Tracks, die ihr schon lange nicht mehr gehört habt. Und das hier aus dem Jahr 2005. Fairmont mit Gazebo. Come Off Border Community. Chicken Lips haben wir gehört mit He Not In davor aus dem Jahr 2000. Aus dem Jahr 2006 Till West und DJ Delicious, Same Man. Und zum Einstieg Samim mit Heater. Gleiche Dö, Switch, Body Rocks werden wir noch hören. Und Outwork habe ich noch mit dabei.
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Und das in meinem Jahr 2006. Buddy Rocks mit Yeah Yeah im D. Ramirez Remix. Davor Switch mit A Bit Patchy im Eric Fritz Remix. Und es wurde gefragt, was war das nach der Werbung? Dö mit Dö, also Deux geschrieben. D-E-U-X. Beides Mal. Kam bei Milk & Sugar 2002 raus auf dem Label. Heute sozusagen meine letzte reguläre DJs Afterwork-Sendung für 2 Wochen, weil ich dann erstmal mit Frau und Kind im Urlaub sein werde. Aber keine Sorge, ich habe euch für die nächsten beiden Wochen schöne, coole Mixe eingeplant. Alle von mir, wie es gewohnt seid, aus dem Sunshine Live DJs Afterwork. Und ich habe noch ein kleines Geschenk für euch. Ich habe nämlich was richtig Cooles klar gemacht. Ihr habt ja vielleicht mitbekommen, ich habe einen ziemlich guten Draht hier. Zu den Leuten vom Hafen, Hafen 49 in Mannheim. Da war ja vor kurzem auch Nelix und so. Und diesen Sonntag ist da hier eine Kollegin von Sunshine Dive, die eine Radiosendung bei uns hat. Nora on Pure. Zusammen mit Lane 8 und Monkey Safari. Und die Show ist komplett ausverkauft. Also braucht ihr gar nicht erst noch versuchen hinzukommen, wenn ihr keine Tickets habt. Außer ihr räumt jetzt gleich Tickets ab. Ich habe euch einmal 2 Tickets noch als kleines Abschiedsgeschenk klar gemacht. Einmal 2 Tickets für diesen Sonntag im Hafen 49. Da schickt mir Stichwort Nora on Pure. Also eigentlich sind es 3. Mit eurem Namen und eurer E-Mail-Adresse. Und ein oder eine von euch räumt einmal 2 Tickets ab für diesen Sonntag, Hafen 49. Und Afterparty gibt es auch noch dann im Zimmer. Ui.

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0: mit DJs Artwork, mit den Club Legends. Geile Tracks, die ihr schon lange nicht mehr gehört habt. Das hier. Aus dem Jahr 2006. Mason mit Exceeder davor. Who's Who mit Sexy F. Na, ihr wisst schon. Fedler Grant haben wir gehört, beziehungsweise das Mashup Fedler Floyd, Fedler Grant vs. Pink Floyd, Put Your Hands Up for the Wall, war 2006. Und Dave Spoon mit At Night, 2007. 17 Uhr ist es, kurzer Newsbreak.
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2: Im Studio Nanju Kuhlmann. Mehr Impfungen und bestimmte Medikamente soll es auch ohne Rezept geben. Der Bundestag hat die Apothekenreform beschlossen. Außerdem ging es im Parlament um das Kindergeld. Das sollen Eltern in Zukunft automatisch bekommen, ohne einen Antrag stellen zu müssen. Das Ziel: weniger Papierkram, mehr Zeit fürs Baby. Wird der Tankrabatt verlängert? Bei dieser Frage sind sich Union und SPD weiter uneinig. Bisher gilt der Rabatt nur bis Ende Juni. Anders als Politiker aus CDU und CSU ist SPD-Fraktionsvize Zorn gegen eine Fortsetzung. Er bringt stattdessen andere Entlastungen wie einen Spritpreisdeckel ins Spiel. US-Präsident Trump will weitere 5000 Soldaten nach Polen schicken. Er begründet das mit seinem guten Verhältnis zum polnischen Präsidenten Nawrocki. Erst vor kurzem hatte Trump gesagt, dass er über 5000 Soldaten aus Deutschland abziehen will. Die legendäre Ente kommt zurück, und zwar als Elektroauto. Laut Hersteller Citroën soll die neue E-Ente künftig weniger als 15.000 Euro kosten und ähnlich aussehen wie das Original. Im Oktober soll sie öffentlich vorgestellt werden.
0: Messi.
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0: Wow, heute geändertes Abendprogramm, denn heute ausnahmsweise mal Ante Perry and Friends am Freitag ab 18 Uhr. Er hat ganz besondere Gäste, Turntable Rocker. DJ Tomilla und Michi Beck sind im Studio in Berlin am Start. Das Ganze im Radio und auf Twitch. Aber bis dahin haben wir für euch noch, ich sag mal, ein paar schöne Klassiker. Geile Tracks, die ihr schon lange nicht mehr gehört habt. Die Club Legends. Und jedes Mal, wenn ich diese Nummer hier spiele, fragen immer ganz viele, boah, wo gibt's das Teil? Also, im Original klar, Deeper and Deeper von Madonna. 2006 gab es eben eine Schallplatte, die, glaube ich, nicht ganz so legal war oder so ganz offiziell, von SK und MS, Deeper. Und genau das ist das Teil. Dein Name, your man on the mic, DJ Falk ist in.

unverkennbar die Handschrift von den Disco Boys. Haben sich da an den 80er Kracher von Howard Jones, Things Can Only Get Better, ran gemacht. 2006 war das. Aus gleichem Jahr hat sich Charam an Eddie Murphy ran gemacht. Viele kennen ja Eddie Murphy nur als Comedian, als Schauspieler. Tatsächlich hat er aber auch gesungen. Hat er viel Zuarbeit von Rick James immer erhalten. Party All The Time, damals Riesenhit in den 80ern von Eddie Murphy. Und da hört man so auch mal ein bisschen so seine Originalstimme, ne? Er hat ja so im Deutschen diese markante Stimme. Ich weiß gar nicht, ist in der Schweiz das auch so? Ist da die deutsche Stimme genommen worden als Synchronsprecher? Kann mir vielleicht mal jemand kurz aus der Schweiz schreiben? 0049 30 20 19 16 16. Ja, und im Original Englischen hat er auch eine markante Stimme, aber eine ganz andere. Und er hat mehrere Songs gemacht, aber das war der bekannteste, glaube ich, von ihm. Party All The Time. Eric Pritz habe ich gleich noch vor euch zusammen mit Steve Angello. Was Not Was. Roger Sanchez werden wir hören. Lee Cabrera. Oxia. Celeda. Und was von Zock Zock habe ich auch noch dabei.

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26 Jahre ist das her. Roger Sanchez, Hauslegende. Zusammen mit GTO, Turn On The Music. Axel hat den Remix gemacht. Davor Eric Pritz und Steve Angello mit Was Not Was. Ja, schöne Grüße in das Lager gerade von Sunshine Life. Kollege Alex aus unserem Promo-Team packt da nämlich schon kräftig für diesen Sonntag. Welcome to the Club meets Techno Club im Kinky Palace. Und da ist natürlich auch unser Sunshine Live-Stand mit dabei.

Flughafen. Hatte ich auch noch nie. Night of the Icons. Zwei Floors auf jeden Fall im Sonntag Kinky Palace. Montag ist der Feiertag. Tala 2XLC. Der Clubbing Man. Woody von Eiden. Mario Lopez. Taucher. Chris Nitro. Sakin. Empire One. Eric SSL. DJ Sequencer. DJ Anodizer. Und ich bin auch am Start. Ich leg direkt um 22.30 Uhr bis Mitternacht auf dem Sunshine Live Floor. Würde mich freuen, euch da zu sehen. Ihr müsst euch allerdings mit Tickets beeilen, hat mir der Herr Clubbing Man schon geschrieben. Kinky.de, da findet ihr alle Infos und auch die Tickets.

0: Sunshine Live DJs After Work, Lika Bell mit Shake It aus dem Jahr 2003. Und ich wünschte, ich könnte vielen von euch die Staus gerade wegschütteln. Habe hier wirklich ganz, ganz viele Staubilder reinbekommen, aber ihr macht das Beste draus, finde ich. Also, ich habe hier auch ein Video, da wird schön gefeiert auf der A9 im Stau und die Musik aufgedreht. Finde ich geil. Vielleicht kann ich euch ja so mit ein bisschen den Stau versüßen, ja. Ich weiß, hilft nicht viel, aber kommt bitte so schnell wie möglich da an, wo ihr hin wollt und lasst euch nicht die Laune verderben, ihr macht das genau richtig. Noch bis 18 Uhr die Club Legends, geile Tracks, die ihr schon lange nicht mehr gehört habt, dann habe ich gleich noch ein paar richtig schöne Dinger. Und ab 18 Uhr habt ihr Prominenz im Radio. Michi Beck, kennt ihr ja, ne, von Fanta 4. Zusammen mit DJ Tomilla nennen sie sich Turntable Rocker. Die sind zu Gast bei Ante Perry and Friends live aus dem Hauptstadtstudio in Berlin. Das Ganze im Radio und auf twitch.tv Sunshine Live Radio.
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0: Repeat. Entschuldigung, den konnte ich gerade nicht mir verkneifen. Ja, DJs werden wissen, was ich da gerade gemacht habe. Aber Leute, ja, ihr merkt das, ne? Ich bin schon richtig so, freue mich schon richtig auf Urlaub. Vielleicht geht es ja vielen von euch auch gerade so. Wir DJs müssen ja immer gucken, bei den ganzen Sommerfestivals, da ist nichts mit in Urlaub gehen, deswegen müssen die Pfingstferien jetzt dran halten. Wie gesagt, morgen früh bin ich aber nochmal am Start hier mit den Sunshine Life Classics, 9 bis 13 Uhr, da gehen wir noch weiter zurück. Und Sonntagabend bin ich natürlich im Kinky Palace, dann geht's ab für mich in Urlaub und ich komme zurück und direkt wieder an die Decks. Am 6.6. in Waghäusel zu Sunshine Live, die 90er, live on stage, das Summer Open Air. Da lande ich morgen um 9.15 Uhr und stehe um 14 Uhr an den Decks. Komm mir vor wie so ein Superstar-DJ gerade, ohne Schmarrn. Ganz großes Dankeschön an alle, die hier am Schreiben sind, egal ob aus der Schweiz, aus Österreich, auch ganz viele geschrieben. Und natürlich aus Deutschland. Oxia haben wir gehört mit Domino. Aus dem Jahr 2006 und das hier, Zock Zock, aus dem Jahr 2002 und wahre Geschichte, ich wusste nicht, dass das ein Sample ist und war mal irgendwie, ich glaube in Chemnitz, mittags vorm Gig irgendwie, habe ich was Essbares gesucht im Einkaufscenter in Chemnitz und da lief dann aus den Lautsprechern genau dieses Sample und ich mich schon voll gefreut, oh geil, Zock Zock und dann war das gar nicht Zock Zock. Sondern das hier. Aus dem Jahr 1981 von ABBA. Head Over Heels. Ja, auch wir können dazu lernen, wir DJs. So, gleich übernimmt Ante Perry in Berlin. Zusammen mit den Turntable Rocker Michi Beck und DJ Tom Miller. Ante Perry and Friends. Bin Falk. Wünsche euch ein richtig, richtig geiles Pfingsten, falls wir uns morgen nicht mehr hören.
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2: Im Studio Nanju Kuhlmann. Das Kindergeld soll in Zukunft automatisch ausgezahlt werden. Der Bundestag hat heute erstmals über einen entsprechenden Gesetzentwurf beraten. Außerdem hat das Parlament neue Regeln für Apotheken beschlossen. Die dürfen künftig mehr Impfungen anbieten und einige Medikamente auch ohne Rezept herausgeben. Die meisten privaten Hausbesitzer, die eine Solaranlage installieren wollen, würden das auch ohne Förderung tun. Das zeigt eine E.ON-Umfrage. 3/4 halten das demnach dennoch für eine sinnvolle Investition. Wirtschaftsministerin Reiche plant ja, die feste Einspeisevergütung zu streichen. US-Präsident Trump will weitere 5000 Soldaten nach Polen schicken. Er begründet das mit seinem guten Verhältnis zum polnischen Präsidenten Nawrocki. Erst vor kurzem hatte Trump gesagt, dass er über 5000 Soldaten aus Deutschland abziehen will. Auf den Autobahnen in Deutschland ist es heute so voll wie selten. Der ADAC rechnet zum langen Pfingstwochenende mit, Zitat, einer der höchsten Verkehrsbelastungen des Jahres. Und zwar eben vor allem heute, wenn viele in ihren Kurzurlaub starten.
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3: Hallo liebe Disco-Freundinnen und Disco-Freunde, mein Name ist Ante Perry. Ich begrüße euch bei einer neuen Ausgabe von Ante Perry and Friends live aus dem Sunshine Life Hauptstadtstudio. Ich hoffe, euch geht's gut. Ich hoffe, ihr seid schön in den Mai getanzt. Und ja, heute ist für mich eine ganz besondere Show, denn wie immer mache ich das nicht alleine bei Ante Perry and Friends. Und diesmal habe ich mir wirklich einen ganz, ganz besonderen Act hier ins Studio eingeladen und zwei ganz besondere Gäste. Und zwar Turntable Rocker sind hier am Start. Michi Beck und DJ Tom Miller feiern ihr 25-jähriges Bestehen, Jubiläum, hier mit uns, mit euch zusammen und werden ab 19 Uhr übernehmen. Ich mache wie gewohnt von 18 bis 19 Uhr und ja, es gibt eine Menge geiler Musik zu hören. Wir werden das Album Classic verlosen, das war das Debütalbum von den beiden und dann gibt es noch ein T-Shirt oben drauf, aber alles zu seiner Zeit. Jetzt gibt es erstmal Musik von mir. In diesem Sinne wünsche ich euch viel Spaß und gute Unterhaltung.

Hallo liebe Disco-Freundinnen und Disco-Freunde, schön, dass ihr eingeschaltet habt bei eurer Lieblingssendung An The Parry Friends, bei eurem Lieblingssender Sunshine Live. Ich stehe hier gerade im Hauptstadtstudio in Berlin und die Sendung ist in vollem Gange und ich wollte noch mal kurz auf meine Gäste hinweisen, denn more excitement kann ich gar nicht haben. Turntable Rocker sind hier am Start für euch ab 19 Uhr live in the mix. Wir gehen gleich ins Gespräch, aber ich wollte euch noch mal kurz noch darüber informieren. Turntable Rocker sind hier am Start. Also viel Spaß und gute Unterhaltung.

0: Da sind wir schon live on air, ja?
1: Ist es wahr? Hi.
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0: Hallo liebe Disco-Freundinnen und Disco-Freunde, mein Name ist Ante Perry und schön, dass ihr eingeschaltet habt. Es ist Donnerstagabend. Am besten, wir haben ja kurz ein, wie soll ich sagen, nichts geht ohne Probleme im Leben gut. Und zwar, vor mir stehen sie, the one and only Turntable Rocker. Hallo Michi Beck, hallo DJ Tomila.
1: Hallo Ante.
4: Hallo Ante, kannst du mich hören?
0: Ja, ich kann dich hören, aber...
1: Aber über mein Mikro.
0: Warte mal, probier nochmal. Ja. Sag nochmal was.
4: Hallo,
0: nicht so. Ja, komisch. Geh mal rüber zum Michi.
4: Ich habe immer noch nichts hier drauf, aber ich hör's dann so.
0: Okay, das klären wir gleich. Okay, also, vor mir stehen Michi Beck und DJ Tomila, die feiern 25 Jahre Turntable Rocker Jubiläum. Am 26. März 2001 ist...
4: Silberhochzeit.
0: Silberhochzeit, ist das Album Classic rausgekommen?
1: Ach, ja, genau. So sieht's aus.
0: Heftig.
1: 25 Jahre alter Schwede.
0: Heftig, ja? Heftig. Und wie fühlt sich das an, 25 Jahre?
1: Als ob's...
4: 25 Jahre.
1: Als ob's gestern gewesen wäre. Ja. Nee, es ist wirklich... es war abgefahren, als wir beschlossen haben, ein bisschen das zu feiern. Und die ganzen alten Tracks wieder haben auflegen lassen und ein bisschen mit dem ganzen Bildmaterial rumgespielt haben und so, ist es krass, weil es wie so ein Blick in ein anderes Leben scheint. Das ist echt ein Vierteljahrhundert her und das ist ja schon irre lang.
0: Ja, und das wird gefeiert, nicht nur hier heute, weil ihr übernimmt ja um 19 Uhr, sondern auch am... 30. Mai im Studio Freischwitz in Schwerte auf der Ante Perry and Friends. Ist ja, Ante Perry and Friends ist ja nicht nur Radio, sondern auch Event.
4: Und, das ist die Party überhaupt. Haben wir gehört.
0: In der Tat. Und ich ganz im Ernst, als du mich fragtest, hör mal, hast du nicht Bock, dass wir da vorbeikommen? Weil ich ein Act in meiner, ich habe zwei Acts nie bekommen in meinem ganzen Leben. Jetzt fernab von Carl Cox und sowas. Aber ich wollte immer haben International Pony und Turntable Rocker.
4: Dann nimmst du halt die zweite Wahl in dem Fall.
0: Okay, ich hätte das anders aufbauen sollen.
4: Das war nicht schlecht, das musst du zugeben.
0: Naja, ganz kurz für die Leute da draußen, die nicht wissen, mit euch nichts anfangen können. Was für einen Sound hören wir gleich von euch?
1: Also Turntable Rocker haben wir damals, den Sound haben wir als Boogie betitelt oder bezeichnet, weil es so inspiriert von so 80er Boogie-Funk-Geschichten war und natürlich auch von unserer Hip-Hop-Vergangenheit. Ich glaube, mein Mikro ist übrigens auch aus. Nee, kann nicht von der Seite. Guck mal, jetzt sieht es wieder. Also inspiriert von unserer Hip-Hop-Vergangenheit plus dem Sound, den wir anfänglich bevor es Hip-Hop überhaupt gab, schon gehört haben. Breakbeats, Funk, Soul-Samples, Vocal-Samples. Das war so unser Sound.
4: Und heute machen wir sowas Ähnliches, sage ich mal. Wir bewegen uns so vom Tempo zwischen Hip-Hop, von dem wir kamen oder kommen, und gehen so in Richtung elektronische Tanzmusik und sowas in between. Sowas haben wir für heute vorbereitet. Extra für dich, extra für Sunshine Live.
0: Ja, hervorragend. Also, wir hören gleich Turntable Rocker live in the Mic um 19 Uhr. Schön, dass ihr da seid, ihr beiden. Und
4: Let's party.
0: Let's party. Bis gleich.
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1: Hallo liebe Disco-Freundinnen und Disco-Freunde, mein Name ist Ante Perry, ihr habt genau richtig eingeschaltet. Ante Perry and Friends heißt eure Lieblingssendung bei eurem Lieblingssender Sunshine Live. Wir stehen ja gerade in Berlin im Hauptstadtstudio und vor mir stehen sie, the guest of honor, hallo Turntable Rocker, hallo Michi, hallo Tomilla.
2: Hallo Ante. Hallöle.
1: Wo kommt ihr eigentlich gerade weg?
2: Aus Mitte.
3: Ja, wir haben direkt aus der S-Bahn ausgestiegen.
2: Wir haben uns in Mitte getroffen und sind mit meiner persönlichen S-Bahn hierher gefahren.
1: Sehr schön.
3: Ich habe lenken dürfen, die letzten zwei Stationen.
1: Ist das so, am DJ-Pult gibt es da einer, der den Ton vorgibt? Oder habt ihr beide Ideen, wenn ihr auflegt? Wie ist das?
2: Also ich muss neidvoll zugestehen, dass Tomilla für das kommende Set ein bisschen mehr Vorarbeit geleistet hat.
1: Okay.
2: Aber der hat ja auch noch so ein Home-Studio zu Hause und hat es viel einfacher als ich. Ich habe zwar auch meine zwei Plattenspieler und ein Mischpult noch zu Hause stehen.
1: Ja, immerhin.
2: Aber heutzutage zählt es ja nicht mehr so richtig.
1: Immerhin.
3: Ja, pass auf, nee, das Schöne ist, Michi ist wirklich auf der linken Hand der stärkere Scratcher, sage ich mal. Ich habe der rechten.
1: Ja, okay, geil.
3: Und das war von Anfang an irgendwie Zufall und dann klar, Michi legt immer auf der linken Seite oder linker Plattenspieler Turntable oder whatever auf und ich auf der rechten und so ergänzt ist gut und da gibt es nie Streit, was das angeht.
2: Trotzdem, die Vorbereitung sei doch dir mehr zuzuschreiben.
3: Ja, okay. Nach Absprache, aber alles gut.
1: Okay, Vorbereitung ist genau das Stichwort. Bei Ante Perry & Friends habe ich ganz uneigennützig eine Kategorie eingeführt, die nennt sich das Gastgeschenk. Da bringen wir meine Gäste oder mein Gast Geschenke mit. Michi, Miller, was habt ihr denn vorbereitet?
3: Wir taufen dich heute um. Wir taufen dich heute um in Rambo Perry.
1: Also, für alle, die bei Twitch zuschauen, das könnt ihr sehen, anscheinend gibt es ja so einen Munitionsgürtel mit einem Kräuterlikörchen.
2: Das ist nicht irgendein
1: Kräuterschnaps.
2: Irgendein Kräuter, das ist unerwartet. Ah, wow.
3: Ja, es ist ein Magenbitter, kann man eher sagen.
1: Ah, wow.
3: Es ist kein Likör, es ist kein Zucker drin. Sehr gesund. Nach gutem Essen.
2: Ja, natürlich. Medizin eigentlich.
1: Und wenn man sich krank fühlt.
3: Und vor einer guten Party.
1: Und nach einer guten Party.
2: Ja, aber haben wir auch direkt eine Story dazu. Ich habe das nämlich auch mal so zum Geburtstag geschenkt bekommen.
3: Von wem hat's geschenkt? Wer?
2: Der Tomilla und noch ein paar andere Freunde.
1: Ja, okay.
2: Und da waren wir in Lux im Riders Palace damals auflegen. Haben wir auch immer jedes Jahr gemacht. Snowboarden und auflegen. Riders Palace. Und ich hatte Geburtstag und habe.
3: Das war ein Wunder, glaube ich, sogar.
2: Hab auch 20. Dieses Ding geschenkt bekommen.
1: Oh, wow.
2: Und habe quasi mit jedem, der kam, eines von diesen Teilchen getrunken.
3: Also ich meinte, er könnte jeden da einladen auf so ein Teil. Und ich glaube, er hat es bitter bereut.
1: Also auch so ein Getränk.
2: Ich würde nicht dazu raten, mehr als drei oder vier am Stück zu trinken.
3: Das ist auch nicht die Idee.
1: Dein Wort in Gottes Ohren.
3: Und also das ist quasi so während, vor und nach dem DJen. Aber da wir jetzt auch in einem Alter sind, Andi, du weißt es, so mach mal sonntags doch vielleicht frei hat, gibt es auch noch ein schönes Bull-Set vom gleichen Hersteller. Da kannst du auch mal schön irgendwo in Kreuzberg oder in Prenzlauer Berg, wo uns im Mauerpark
2: lässt sich auch gut kombinieren.
3: Ein bisschen Sport treiben.
1: Da können wir ja zusammen machen gerne.
3: Oder so,
1: und genau. Also ich sag mal so, ich schmeiß den Gürtel in die Runde.
3: Genau.
1: Seht ihr das? Ey, sowas.
2: Stahlkugeln, schwer.
3: Rambo Perry.
1: Und guck mal hier.
3: Kommt ihm nicht komisch, sonst gibt es direkt was. Du weißt schon, mit der Bullkugel.
1: Ja, vielen Dank. Ich mache jetzt weiter Musik und dann kümmern wir uns in der zweiten Stunde um, da können wir schon mal einen trinken, ne?
3: Yes.
1: Alles klar. Also, weiter geht's mit mir und ab 19 Uhr Turntable Rocker in the Mix.
3: Party hard.

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6: Liebe Sunshine Life Zuhörerinnen und Zuhörer, hier stehe ich schon wieder am Mikrofon. Ante Perry ist mein Name, ihr hört Ante Perry and Friends, live aus dem Hauptstadtstudio. Und die Guest of Honor, Turntable Rocker, haben wieder das Mikrofon.
7: Schöne Version, was ist denn das hier?
6: Full Amour.
7: Ist gut.
6: Ja, finde ich auch.
7: Wie heißt Michi, wie heißt die Originalband? Devotion? Alter. Öffentlich Fall? Was, öffentlich Fall?
8: Oder?
7: Ich glaube, Frage an die Zuhörer.
6: Ja. Genau.
7: Ist das Devotion von Öffentlich Fall?
8: Könnte man fast was verlosen, aber das machen wir zu einem anderen.
7: Ich glaube, es ist Öffentlich Fall.
8: Das machen wir vielleicht also, jetzt im anderen Zusammenhang, oder?
6: Also, apropos Verlosung, ich meine, das ist ja, bevor ihr hier übernimmt, habe ich ja am Anfang gesagt, pass auf, 25 Jahre, das muss gefeiert werden. Ihr habt den Gästen, den Zuhörerinnen und Zuhörern, was mitgebracht zum Verlosen.
8: Aber
6: was denn?
8: Müssen die was beantworten?
6: Ja, pass auf, das sage ich dann schon. Also was wollt ihr verlosen? Also, ich sage, was zu tun ist.
8: Wir verlosen, also wir haben ja, deswegen machen wir ja diesen ganzen Kladderadatsch, unser Album, unser erstes Turntable Rocker Album, was 2001 rauskam, neu aufgelegt und das kommt jetzt im Mai, Ende Mai ist es dann zu haben, es ist jetzt schon vorbestellbar. Und es
6: also ist jetzt seit 2 Tagen schon draußen, weil ab 12. Mai oder sowas, ne?
8: Genau. Ah, ja genau, stimmt. Wir, Sunshine Live sind wir ja hier es ist jetzt ganz frisch draußen sozusagen.
6: Ja, genau.
8: Und es gibt auch ein Bundle, was man kaufen kann. Das besteht aus einem original unterschriebenen Doppel-Vinyl-Album und einem T-Shirt in der Größe seiner oder ihrer Wahl. Und das würden wir
7: das
8: gerne verlosen.
7: Zu gewinnen.
8: Genau.
7: Also nicht zum Kaufen, sondern zum Gewinnen.
6: Einmal, zweimal oder was hat?
7: Zweimal.
8: Ja, komm mal, zweimal.
7: Zweimal ein T-Shirt und eine Doppel-Vinyl in exklusiv in die in so einer roten Vinyl, also ja, eine Sonderedition.
6: Geil.
7: Und die ist signiert von uns.
6: Ja.
7: Und das könnt ihr gewinnen.
6: Genau, und alles, was ihr dafür tun müsst, schickt uns eine WhatsApp und zwar an die folgende Nummer 030 20 19 16 16.
7: Du sollst meine Nummer doch nicht rausgeben,
6: ja. Also. Oh. Ich wusste nicht, dass du Festnetz hast.
7: Achso, das war meine Michis Nummer.
6: Ja. Also seid ein bisschen kreativ. Warum wollt ihr das haben? Warum? Schreibt gerne eine Anekdote dazu und die Gewinner werden dann quasi nicht heute Abend gezogen, sondern am nächsten Tag und dann werden wir euch kontaktieren und dann ja, habt ihr gewonnen, genau. Also was ich noch sagen muss, irgendwie, bevor ihr gleich übernimmt, was mich am meisten geflasht hat, war euer Mayday-Set 2002. Das habe ich noch hier vor 3 Wochen mit einem Freund angehört. Das war ja mal extremer Wildstyle, weil ich dachte immer, euer Style heißt Wildstyle und nicht Boogie.
7: Das ist schon Wildstyle, weil ich meine, guck mal, wo im Plattenladen damals findest du Turntable Rocker? Wir haben dann gesagt, bei Neuheiten, weil uns auch nichts eingefallen ist, keine Kategorie. Und Wildstyle gibt es ja nicht
8: als Kategorie. Sind aber auch 2 verschiedene Sachen. Ich dachte, du sprichst vorhin auf unseren Style, auf der Platte an, wie wir das genannt haben.
6: Ah,
8: und das
6: Classic.
8: Ist ja schon ein bisschen was anderes, als wie wir auflegen. Und das Auflegen ist schon Wildstyle tatsächlich.
6: Ja, okay,
8: aber die Platte, also das musste eine Definition finden. Und die hatten wir damals mit Boom.
7: Deswegen auflegen schon mal Wildstyle und unsere Platten klingen nach Boogie. Einigen wir uns darauf?
8: Zumindest die erste.
6: Okay.
7: So Stach. Ungefähr.
6: Okay, machen wir so. Also, Turntable Rocker live in the mix ab 19 Uhr und ich mache jetzt.
7: Ich habe noch eine Idee. Die Gewinner können doch einfach eine Idee erfinden, wie sie unseren Style, egal ob auflegen oder musikalisch, nennen würden. Und die beste Antwort gewinnt das Package.
6: Bang! Habt ihr gehört, liebe Such Live-Zuhörerinnen und Zuhörer? This is how we do it.
8: So einen kreativen Partner.
6: Also. Ich mach's nochmal weiter, ne? Bis gleich.
7: Let's do it.
6: Tschüss.

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1: Hallo liebe Disco-Freundinnen und Disco-Freunde, mein Name ist Ante Perry. Ihr hört Ante Perry and Friends bei Sunshine Live. Und ja, bevor jetzt die Turntable-Rocker auf übernehmen und auflegen und hier das ganze Gebäude zerstören mit ihrem Wildstyle-Sound. Grüße gehen raus an meinen Zwillingsbruder Phil Fultner. Das war nämlich hier die Miami Pop, das kennt ihr wahrscheinlich von Phil Fultner. Und der spielt mit mir nicht nur am 30.05., wenn die Turntable Rocker da sind im Studio Freischütz, sondern auch am 4.06. spielen wir im Schloss Rasfeld. Da haben wir eine Zusammenkunft mit dem Tom Novi. Und ja, egal wo, kommt vorbei und wir hauen gemeinsam auf den Putz. Und ich würde jetzt vorschlagen, wir gehen mal kurz in uns, bevor die Turntable Rocker übernehmen. Ladies and Gentlemen, Turntable Rocker live in the mix.
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1: Liebe Disco-Freundinnen und Disco-Freunde, Turntable Rocker in the Mix hier bei Ante Perry and Friends Sunshine Live. Wir verlosen ja Doppelvinyl und T-Shirt Turntable Rocker. Alles, was ihr dazu tun müsst, schreibt uns eine Nachricht bei WhatsApp 030 20 19 16 16 und seid ein bisschen kreativ. Also, viel Spaß noch mit Turntable Rocker.

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1: Ante Perry. Junge, Junge. Habt ihr nichts verlernt, ne?
2: Ja, danke.
3: Danke. Wir haben uns aber auch bemüht. Stets
2: bemüht. Turntable Rocker.
1: Stets bemüht, genau. Liebe Disco-Freundinnen und Disco-Freunde, ja, das war's. Ante Perry and Friends mit.

0: Stuhl die ganze Zeit bin auch hin und her gewippt irgendwie und habe tatsächlich auch ein bisschen getanzt. Vielen Dank für euren tollen Sound. Danke, danke.
1: Ja. Danke, dass wir sein durften.
2: Das hat Spaß gemacht.
1: Und Grüße an Theo, der schöne Remix gerade
0: von. Genau, der Melody Remix, wollte gerade fragen, von wem ist der denn eigentlich?
2: Von Theo, der auch spielt am 30.
1: Theo, der Außerirdische.
2: Bei unserem einzigen Deutschland-Gig.
1: Bei dir, mein lieber Freund Ante. Mit Theo.
0: Ja.
1: Am 30.05. in
0: Schwerte im Studio Freischütz. Und wenn ihr dabei sein wollt, liebe Zuhörerinnen und Zuhörer, anteperryandfriends.ticket.io, da könnt ihr euch ein Ticket holen. Und ja, also ich sag mal so, die Turntable Rocker, die werden schon relativ früh spielen. So, ich denke mal 19, 19.30. Da könnt ihr euch drauf einstellen. Für alle, die Bock haben zu kommen, kommt eh früh. Es geht um 14 Uhr los. Und darf ich fragen, gibt es noch weitere Turntable-Rocker-Gigs in diesem Jahr?
2: Wahrscheinlich
1: nur bei nicht. Dir, mein lieber Ante.
2: Also es ist ja,
1: dir.
2: Wie gesagt, unser 25-jähriges, also vor 25 Jahren ist Classic unser erstes Album rausgekommen. In dem Kontext haben wir gesagt, wir spielen nochmal, aber es sind nur zwei Gigs geworden, Gott sei Dank. Einer in der Schweiz und einer bei dir. Und ja, deswegen nimmt das Leben nicht so Schwerte.
1: Genau.
0: Das lassen wir so stehen. Also, liebe Zuhörerinnen und Zuhörer, schön, dass ihr eingeschaltet habt. Nächste Sendung ist Welcome to Paradise. Eine Woche später von 22 Uhr bis 0 Uhr. Da bin ich alleine, ja.
1: Happy Vatertag, meine lieben
0: Genau, Freunde. Happy Vatertag, egal wo ihr den Bollerwagen rumschiebt. Ich hoffe, ihr habt zugehört. Und ja,
1: und Michi, ihr könnt noch nach Hause laufen.
0: Michi, Miller, vielen Dank, dass ihr hier wart. Ja. Danke für den tollen Sound und danke für die lustigen Gespräche. In diesem Sinne.
1: Michi, willst du was sagen?
0: Bis Studio Freischütz.
2: Vergiss ihn. Ja, okay. Bis dann, ey. Wir sehen uns in Schwerte.
0: So sieht's aus.
1: Happy, mach's happy.
0: Gut.
2: Bring den Ballerwagen mit.
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5: Und mit mir am Mic, ich bin der Stenger von der Groovers Family. Wir haben Sunshine Live übernommen, zumindest in den nächsten beiden Stunden gehört die Show uns. Und wir haben wieder zwei DJs am Start. Den Anfang macht Scoopsy vom Sept-Label aus Berlin. Die ist ganz lieberweise für einen unserer Residents eingesprungen. Und als Gast habe ich The Legendary Chris Manura vor Mikrofon und auch hinter den Decks stehen. Der war ganz lange Resident in der Tille und hat sogar die letzte Scheibe in der alten Tille aufgelegt. Was er da gespielt hat, das erzählt er euch später im Talk. Und wenn ihr unseren DJs beim Auflegen zuschauen wollt, dann checkt doch mal den Twitch-Kanal von Sunshine Live aus. Let's go, Scoopsy.
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1: Mit Scoopsy aktuell an den Decks. Ganz lieben Dank, dass du eingesprungen bist. Einer unserer Residents ist leider kurzfristig krank geworden. Eine halbe Stunde legt sie noch für euch auf, bevor unser Gast Chris Manura übernimmt. Tille, Legende, plus 30 Jahre, DJ-Business auf dem Buckel, hat auch die letzte Platte in der Distillery gespielt. Was das war, das erfahrt ihr dann noch im Talk. Und wenn ihr unsere DJs mal sehen wollt, checkt den Sunshine Live Twitch-Kanal aus. Jetzt.
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3: Das war das Set von Scoopsy. Ganz lieben Dank fürs Einspringen. Und jetzt darf ich unseren Gast begrüßen, Chris Manura aus Leipzig. Hallo Chris.
4: Grüß dich, schönen guten Tag.
3: Hi, du hast gerade das Spektral Open Air hinter dich gebracht. Wie lange machst du das Spektral schon?
4: Ach, ich mache das jetzt mit ganz vielen lieben Menschen schon seit 16. Jahr ist das jetzt.
3: Wow. Für alle, die nicht wissen, was das Spektral Open Air ist, erzähl doch mal ein bisschen davon.
4: Das Spektral Open Air ist, wie der Name das schon sagt, eine ziemlich bunte Sache. Ein Open Air auf einer angemieteten Fläche von der Stadt Leipzig.
3: Ja.
4: Mit allen Genehmigungen, die man da so braucht, und Konzeptionen schreiben und so weiter.
3: Mhm.
4: Mit einem zeitlichen Rahmen. Wir fangen meistens so um 12 an. Müssen 22 Uhr ausmachen und dann bauen wir ab.
3: Was habt ihr so im Line-Up gehabt dieses Jahr?
4: Dieses Jahr hatten wir bis jetzt den André Kroner zum Beispiel da. Aber wir hatten auch die Luna Cities da oder Douglas Creed. Genau.
3: Du bist ja schon seit 30 Jahren dabei, über 30 Jahren dabei, und ich habe hier ein kleines Schmankerl für dich rausgesucht bei der Recherche. Und zwar, okay. Pass auf, und zwar dein Distillery Booking Sheet. Und das würde es gerne mit dir mal ein bisschen durchgehen und dann so deine Feelings abfragen. Und du kannst dann vielleicht auch raten, wobei du weißt wahrscheinlich, von wann es ist, aber du kannst raten, von wann es ist. Du bist DJ seit 1996. Minimal bis Tech House sowie Deep House, Dub und Elektro sind deine Stile. Projekte: Copy and Paste mit Stephen Curl in Klammern Distillery, die Tille. Einige Referenzen: Radio, MDR Sputnik, Waschmaschine, Radio Korax, Halle. Clubs. Distillery gibt's ja wieder, ne? Die wurde ja abgerissen.
4: Die ist weg, ja. Das alte Gebäude ist nicht mehr da, ja.
3: Ja. Konsumzentrale Leipzig gibt's noch? Ja, nein?
4: Nein.
3: Kosmophon Leipzig?
4: Nein.
3: Velvet Leipzig?
4: Ja.
3: Ostgut Berlin?
4: Ja, das alte Ostgut ist, glaube ich, jetzt das Bergheim.

0: Ja, genau, richtig. Matrix Club in Naumburg.
1: Nee.
0: Ach, der Main Chemnitz.
1: Auch schon lange nicht mehr.
0: Villa in Wittenberg.
1: Auch nicht.
0: Rotabak in Döbeln.
1: Auch nicht.
0: Div Club in Eisfeld.
1: Nein.
0: Und das ZK in Halle.
1: Auch nicht.
0: Auch nicht, krass. Okay, dann haben wir hier noch Veranstaltungen. Sonne, Mond, Sterne, Open Air 2002. Unity Leipzig Night 2001. Also jetzt kannst du schon spätestens erkennen, von wann dieser Rider ist.
1: Dieses Unity-Ding war damals in der Osthalle im Bahnhof.
0: Ja.
1: Und das hat so derb geschallt.
0: Ja.
1: Das war so schlimm.
0: Ja. Bei Interesse kann eine Mix-CD von Chris Manura zugesandt werden. Das finde ich so sweet, ey. Das finde ich so geil. Du bist seit über 30 Jahren hinter den Decks. Was bedeutet gutes DJing für dich heute?
1: Das, was es eigentlich schon immer bedeutet hat. So die Liebe zu der Mucke, die man macht. Und ich glaube, wenn du das hast, dann stehst du auch dahinter und kannst das auch gut,
0: ja,
1: gut performen.
0: Ist das vielleicht eine Faustregel, die du einem jungen DJ mitgeben würdest, der jetzt vielleicht heute entscheidet, ey, ich will irgendwie DJ werden, was muss ich tun?
1: Ich kann das schwer beantworten. Mhm. Ich kann nur sagen, macht, was ich gemacht habe. Ich bin mit 13 bin ich losgegangen, damals gab es Schallplatten und da gab es ein, zwei Techno-Clubs in Leipzig und da bin ich hin und gesagt, ich habe Bock zu spielen und da konnte ich dann irgendwann spielen und so habe ich dann irgendwann gespielt. Einfach machen.
0: Techno galt ja immer so ein bisschen als eine Gegenkultur. Hast du das Gefühl, diesen Spirit gibt es heute immer noch?
1: Das Gefühl habe ich nicht. Ich kenne das Gefühl von damals, als man Techno gehört hat. Und ich war dann 98 schon sehr aktiv dabei. Da habe ich dann auch unter Distill angefangen mit dem Resident-Ding. Und da waren wir schon Außenseiter so gewesen. So Techno, ach naja, so naja, so ein bisschen. Mhm. Ich glaube aber so richtig Techno-Außenseiter gab es noch so Mitte der 90er. Und ja, das ging dann irgendwann im Laufe der nächsten Jahrzehnte weg, ne? Weil du musst dir auch mal überlegen, das Ding läuft ja jetzt schon 30, 40 Jahre, ne?
0: Wir hatten es ja schon jetzt zweimal gesagt mit der Tille. Was bedeutet der Club für dich persönlich? Jetzt ungeachtet dessen, ob er jetzt an einem neuen Ort steht, was ist für dich die Tille?
1: Na, ich glaube, es ist wichtig, dass wenn man spielen möchte und das halt auch vor Publikum, also vor Publikum, man kann ja auch vor seinen Homies abzocken, wenn man auf einer Anlage spielen will in einem Club, ist es immer cool, wenn man eine Anlaufbasis hat. Ja. Also wenn man quasi ein festes Domizil hat, wo man da regelmäßig auch andere Künstler kennenlernen kann, Zeit verbringen kann. Und Distillerie ist für mich mein Freundeskreis.
0: Ja. Also die Tille ist für dich schon mehr als dein Resident-Club, sondern es ist schon wie ein Wohnzimmer für dich, so wie ich das anhört.
1: Das vor allen Dingen auch die alte Distillerie ist für mich auf jeden Fall total mein Wohnzimmer gewesen mit dem Freundeskreis halt, ja, auch unter der Woche. Aber halt eben auch bis zur letzten Sekunde habe ich also auch sie musikalisch so begleitet und mit dem Andreas Eckert und dem Lars Christian Müller das letzte Set gespielt im Laden und dann hatte ich die Ehre, die letzte Scheibe zu spielen.
0: Boah.
1: Und danach war die Anlage für Maus und dann irgendwann war die Distille halt Geschichte. Zumindest an dem Standort und jetzt sind ja schon 2-3 Jahre vergangen, jetzt gibt es den neuen Laden. Mhm. Aber das war schon auf jeden Fall eine sehr emotionale Kiste auch gewesen und die Frage war für mich auch, war immer so, Alter, was spielst du denn eigentlich als letzte Nummer?
0: Weißt du noch, was die letzte Nummer war?
1: Ja, Mann. Das war von Deichkind, Krawall und Remi Demi.
0: Stark!
1: Und ich hatte auch so emotionale Nummern, Super Pitcher hatte ich und auch was Deutschsprachiges irgendwie, einen kurzen Snippet von Clouseau, da dachte ich mir, das passt auch gar nicht, aber vielleicht passt, du nimmst einfach mit. Und dann ist es irgendwie eine ganz andere Nummer geworden. Und da haben wir den Laden nochmal richtig abgerissen. Also stark. Die waren überall.
0: Und überall Menschen.
1: Überall Menschen, es war eine geile Nummer.
0: Geil, ich habe Gänsehaut. Es gibt ja noch andere Clubs, darüber sprechen wir gleich. Aber zuerst hören wir mal in dein Set rein. Und wenn ihr wissen wollt, wie der Chris aussieht, checkt doch mal den Twitch-Kanal von Sunshine Live aus. Da könnt ihr ihm beim Auflegen zuschauen.
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1: Immer noch mit Chris Manura in the Mix und hier im Talk. Chris, gibt es irgendwas an der heutigen Clubkultur, wo du sagen würdest, ey, das vermisse ich irgendwie?
2: Was ich so ein bisschen vermisse oder was man so ein bisschen vielleicht auch, oder was ich auch ein bisschen kritisiere, ist, dass wenn man das vergleicht mit den Anfängen bis Mitte den ersten 10 Jahren oder so, da war das eine richtige coole Community, die da gefeiert hat. Man kannte dann irgendwann auch jeden, weil nicht jeder hatte das gehört und es war sehr familiär. Und ich habe manchmal so das Gefühl, wenn ich in die Clubs schaue oder Open Air Festivals, dass es halt auch viel darum geht, wie man aussieht und wie man sich performt und irgendwie. Und da vermisse ich so ein bisschen diesen Spirit, so ein Teil von allem zu sein. Ne? Das, und am Ende kann es auch völlig egal sein, wer da vorne Musik spielt. Ne? Lasst uns eine geile Zeit zusammen haben. So.
1: Vermisst du da auch manchmal vielleicht so ein bisschen Geduld auf dem Dancefloor?
2: Nein, was heißt ungeduldiger? Vielleicht ist einfach die Geduld hat sich ein bisschen verlagert, keine Ahnung. Ich weiß nicht. Vielleicht ein bisschen kurzlebiger, würde ich es eher bezeichnen.
1: Ja.
2: Es ist, die Musik, die heutzutage irgendwie so rauskommt, die ist sehr kurzlebig auch, ne? Und auch die, oder gerade wenn du ein Act bist, ne, das ist ja, das spielt dann das andere Thema rein. Das ist ja auch kurzweilig so. Du musst ja immer wieder den Leuten irgendwie so Feeds geben, irgendwie Input geben, dass die dich nicht vergessen oder du die Angst hast, irgendwie, dass die dich vergessen. Es kann auch anstrengend sein, dann so.
1: Ja. Entscheidest du erst im Club, was du spielst? Also wie packst du deine Plattentasche, wie packst du deinen USB-Stick? Wie legt Chris Manura auf?
2: Ja, wie legt Chris Manura auf? Na, ich entscheide schon vor Ort, was so geht. Natürlich hat man so seinen Stil und hat halt auch so seine Favorites, wie das so jeder hat und mixt halt die auch gerne besonders irgendwie so, ne? Aber so prinzipiell, muss ich sagen, hat man heutzutage mit einem Stick, muss man sich da eh gar nicht mehr einschränken. Ich kann noch Drum and Bass spielen. Wenn der DJ vor mir Drum and Bass mit einem Drum and Bass Track am Ende übergibt und ich sehe, die Leute flippen ab, dann könnt ihr gerne nochmal nachkriegen, da habe ich auch Bock drauf. Und früher, als du mit dem Plattenkoffer losgezogen bist, da hattest du das halt nicht, da bist du halt so eine Hausparty, hast du das natürlich selektiert, ne?
1: Ja.
2: Bist du nicht auf eine Hausparty mit einem Drum and Bass Set.
1: Stark.
2: Hätte vielleicht auch funktionieren können, aber so mutig war ich nie.
1: Ist es nicht gerade diese Überraschung, die auch manchmal irgendwie den richtigen Spark bringt? So? Also du hast mal gesagt, a DJ must surprise.
2: Ja, absolut. Mhm. Absolut. Weil ich glaube auch, dass die People auch zum Teil halt auch sehr geflutet sind von Musik elektronischer Art halt. Ne? Und wenn man es dann schon schafft, die Tracks so zu mixen, dass vielleicht sogar selbst der Artist, der gerade auf dem Floor steht, nicht checkt, dass das gerade seine Nummer ist und dann zu dir kommt
1: und dich
2: fragt.
1: Gibt es Sounds, Entwicklungen, die dich momentan besonders irgendwie inspirieren? Also ich meine, du hast schon sehr viel Musik aufgelegt und auf den Kopfhörern gehört und gedickt und so, aber gibt es etwas, wo du sagst, ey, das finde ich gerade momentan spannend?
2: Achso, bei mir sind es meistens halt, aber nicht meistens, das ist Quatsch, bei mir sind es unter anderem auch Freunde, die mich da immer mal wieder irgendwie so inspirieren vom Sound her oder von der Struktur oder von der Textur. The Micronaut zum Beispiel, ja, ein guter Freund und macht eigentlich total andere Mucke, aber ich liebe seine Musik und da gucke ich auch schon hin, ne? Oder was auch immer gut ist, Robert Froome halt, ne? Der Gabor, der ist, das sind so die Sachen, die mich schon irgendwie beeinflussen und muss sagen, auch ganz viel so die Hamburger Ecke ist auch ganz gut so bei mir so vertreten in der Beeinflussung, ja.
1: Du produzierst seit 2000, nimmst du solche Einflüsse auch mit ins Studio, wo du sagst, ey, ich könnte mir vielleicht da mal, ich könnte mal so eine Ecke irgendwie mal probieren, irgendwie mit einfließen zu lassen?
2: Das auf jeden Fall. Als ich auch angefangen hatte, so Musik zu produzieren, weiß nicht, vielleicht kennst du das auch, dann hast du so einen Lieblingstrack irgendwie und du versuchst die Snare, die so geil klingt, versuchst du genau so nachzubauen.
1: Safe.
2: Genau. Und dann gelingt es dir halt irgendwann so und dann findest du halt dann raus, wie geht's und dann kannst du dann das andere ringsherum irgendwann so auch und dann kannst du natürlich auch dich beeinflussen, beziehungsweise diesen Einfluss, den man dann hat von außen, dann kannst du natürlich dann auch gut da irgendwie dann umsetzen. Aber meistens passiert das bei mir nicht in Form von einer Snare, das ist dann eher eine Melodie halt. Ein Thema, Melodie, Bassline.
1: Hast du aber manchmal so einen Durchlauf auch im Studio, wo du sagst, ey, irgendwie bin ich vor 2 Stunden reingekommen und in 2 Stunden habe ich auf einmal einen Track und der ist genau so, wie ich ihn brauche?
2: Das gibt's tatsächlich, ja. Aber meistens ist das dann immer ganz am Anfang, ne? Da hast du dann einen Run und denkst dir, du machst eine Skizze und dann bist du auf einmal schon über der Skizze drüber und hast schon einen kleinen Aufbau mit einem coolen Break, wo noch was dazukommt, so irgendwas, und dann mit einem coolen Einsatz irgendwie so, und jetzt hast du eine. Und dann lasse ich es meistens liegen, weil ich es mir dann erstmal später dann anhöre. Und dann schleppt sich es ein bisschen. Dann kommen halt so die Feinheiten dazu. Ist der Einstieg wirklich geil? Weißt du, kannst du das nicht anders machen und so. Eigentlich müsste man das sofort am Anfang 2 Tage durchziehen. Hier, das ist er.
1: Ja. Liegen lassen. Weißt du, wann dein Track fertig ist?
2: Mittlerweile ja.
1: Ja?
2: Ja, ja. Die Übung macht da halt auch die Routine drin, zu sagen irgendwann, ey, es ist okay, es ist jetzt gut, du könntest noch dort und da auf jeden Fall was machen oder stellst dir das jetzt gerade anders vor, aber dann baust du dann die Einleitung wieder anders und ach, die Notierung vielleicht im Basslauf noch und dann wird es schon wieder was anderes, lass das jetzt einfach so, es ist okay.
1: Man nennt sowas auch Verschlimmbessern manchmal.
2: Ja, Verschlimmbessern, genau.
1: Ja, korrekt. So nämlich, Chris, wir sprechen im dritten Teil unseres Interviews noch ein bisschen über das Producing und über dein Label und ja, bis dahin hören wir weiter dein Set und wenn ihr dem Chris beim Auflegen zuschauen wollt, Sunshine Live auf Twitch is the place to be, kommt mal rum.
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1: Endspurt für Chris Manura an den Decks und auch hier im Talk jetzt langsam zu Ende. Chris, du hast ein eigenes Label, das Label Antrieb Records, seit 2019. Was war denn die Idee dahinter?
2: Die Idee ist eigentlich ausschließlich die gewesen, dass, oder ist die Idee, dass das Label für alle Artists da ist, die in dem ganzen Kreis, die ich kenne, die Freunde kennen, die nicht releasen, die kenne, die gute Musik machen, ne, und die halt nicht irgendwie so einen Platz unbedingt finden, ja, mit ihren Tracks, mhm, die rauszuknallen und die Nummer zu mischen mit coolen Remixern, ja, die zum Beispiel so gut Standing haben, mhm, und denen damit auch so ein bisschen ein bisschen unter die Arme zu greifen halt, ne?
1: Ja.
2: Genau. Und halt auch natürlich eine Base für mich, um zu releasen. Mhm. Und es ist so auch eine Herzensangelegenheit, ne?
1: Also dir ist es wichtig, auch anderen Künstlern, die nachkommen, irgendwie einen Raum und eine Sichtbarkeit auch zu geben, die woanders vielleicht keinen Raum und Sichtbarkeit bekommen.
2: Richtig, ganz genau.
1: Mhm, stark. Ganz genau. Gab es für dich einen Moment, der dich emotional besonders geprägt hat in deiner Zeit als DJ, als Produzent?
2: Also eigentlich haben mich die ganzen letzten 30 Jahre ganz schön geflasht, muss ich sagen.
1: Stark.
2: Das ist ja auch das Schöne an der Sache, ne?
1: Ja.
2: Schöne Erinnerungen gibt es natürlich, wie viele, und manchmal frage ich mich auch, wo sind die ganzen Erinnerungen hin? Mhm. Eigentlich müsstest du auch mehr haben, aber so ein paar sind hängen geblieben, ja. Ich fand es damals zum Beispiel sehr beeindruckend, unter Panoramabau oder im Ostgut, wo das war. Mhm. Da hatte ich auch einen Gig vorher in der Nacht und ich sollte irgendwie in Berlin Sonntag irgendwie spielen von irgendwie 10 bis 14 Uhr. Und dachte mir, okay, das ist die After Hour. Und ich kannte den Laden gar nicht und wir kommen da an mit Platten noch damals. Da hing das DJ-Pult von der Decke in dem Laden. Mhm. Da haben sie mich nicht reingelassen, weil ich zu jung aussah. Da musste meine Bookerin noch mal anrufen und dann kam der große Türsteher, der auch sehr bekannt ist, raus und meinte, ja, okay, komm rein.
1: Der Marquardt.
2: Und da hatte ich damals das erste Mal in da oben in dem Club gespielt. Ja. Und ich fand das total faszinierend, was für Leute da waren. Es war so geil bunt gemischt. Mhm. Es war so eine familiäre, na, so was wir vor uns schon hatten, so ein Feeling, wo du sagst, du fühlst dich total wohl.
1: Ja.
2: Hier habe ich Bock zu bleiben. Mhm. Egal, was ich gerade machen muss oder nicht muss oder will.
1: Ja.
2: Ach so, jetzt spiele ich. Okay, na dann hör ich mal auf mit Quatschen und mach mal so. Also auf die Art. Ne? Es war echt schön. Ich fand das sehr faszinierend, dass das alles so funktioniert.
1: Und war das für dich in dem Moment leicht? Also hattest du das Gefühl, okay, also so wie du es gerade erzählst, hast du dich sehr willkommen gefühlt auch? Und war das für dich dann leicht?
2: Da zu spielen?
1: Ja.
2: Nee, das war nicht leicht.
1: Nee. Musstest du die Leute für dich gewinnen?
2: Nee, die musste ich überhaupt nicht für mich gewinnen.
1: Ja.
2: Es war nicht leicht, weil ich war total aufgeregt.
1: Mhm.
2: Also so eine Grundaufregung, das hat sich bei mir auch nie gelegt.
1: Ja.
2: Und ich war sehr aufgeregt, weil meine damals größten Idole, die ich damals auch unter anderem geil fand, die tanzten halt auf dem Floor gerade auch. Mhm. Irgendwie. Und ich war total aufgeregt.
1: Ja.
2: Und hab das Ding aber, denke ich, gut abgerissen. Also es, ja, auf jeden Fall.
1: Kann Techno würdevoll altern oder wird Techno nie alt?
2: Das liegt, glaube ich, immer an jedem selbst. Ne? Mhm. Techno kann nie alt werden, auf jeden Fall. Techno kann, wenn du willst, unendlich lange laufen, wenn du es geil findest. Aber natürlich kann Techno auch alt werden, wenn du was anderes für dich entdeckst, irgendwie, dann wird das, denke ich, auch alt. Da kann das, denke ich, auch schnell langweilig sein. Immer der gleiche Beat, immer die gleiche Musik hier. So, weißt du, so auf die Art. Ja, für mich auf jeden Fall nicht. Also für mich ist auf jeden Fall Techno ist nach wie vor schön, dass es da ist.
1: Ich glaube, das ist ein guter Satz zum Rausgehen. Chris, ganz lieben Dank für die Zeit, die du dir genommen hast. Und dann hören wir noch die letzten Takte von deinem Set. Und ja, danke schön, dass du da warst.
2: Sehr gern. Danke dir auch.
1: Und auch ein dickes Dankeschön an euch da draußen fürs Einschalten. Falls ihr die Sets von Scoopsy und Chris Manura verpasst habt, dann nicht traurig sein. Ihr könnt das alles nochmal nachhorchen und nachsehen auf dem YouTube-Kanal von Groovers. Gleich mal vorbeischauen, gleich die Glocke drücken, Abo dalassen. Das gleiche gilt für Instagram, Xing, LinkedIn, Knuddels, MySpace, überall, wo ihr Groovers seht. Dann verpasst ihr auch nicht unsere nächste Party, die am 14. Juni im Kunstkraftwerk Leipzig stattfinden wird. Free Open Air. Klingt euch ein, wir klinken uns aus. Ich bin der Stenge, kommt gutes Wochenende. Ciao.
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